0: Union für seinen harten Sparkurs. Deutschland und andere Nettozahler fordern Kürzungen um mehrere hundert Milliarden Euro. Auf der A8 bei Burgau hat ein Lastwagen nach einem geplatzten Reifen 1440 Kisten Bier verloren. Die Flaschen, die sind im Grünstreifen neben der Fahrbahn gelandet. Der Schaden, der liegt bei über 100.000 Euro. Feuerwehr und Autobahnmeistereien mussten großflächig aufräumen. Der LKW-Fahrer ist aber unverletzt geblieben. Stuttgart auf Wolke 7, Dortmund auf dem Boden der Tatsachen. In der Fußball-Champions League hat der VfB Stuttgart einen 3:0-Sieg in Bratislava feiern können. Der BVB hingegen hat bei Bodø Glimt in Norwegen gepatzt und mit 0:1 verloren. Pia Wegner berichtet für uns.
1: Stuttgart nimmt mit dem 3:0-Erfolg bei Slovan Bratislava schon nach dem zweiten Spieltag Kurs auf die K.O.-Runde. Für Dennis Undav bedeutete sein 1:0-Führungstreffer außerdem das Ende seiner Torflaute in dieser Saison. Ein slowenisches Eigentor und ein Treffer von Ermedin Dimirovic machten den Sieg dann schließlich perfekt. Dortmund dagegen fand gegen die spielstarken Norweger von Bodø Glimt kaum offensive Lösungen und verlor gegen den Underdog verdient mit 0:1.
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3: Und täglich grüßt das Nebeltier. Heute lösen sich die Nebelfelder nur ganz langsam auf. Teilweise auch den ganzen Tag über gar nicht. Dafür sind die Temperaturen einigermaßen angenehm bei 18 Grad in der Spitze.
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2: Ich bin Yves Simon. Die Zusatzbeiträge für die gesetzliche Krankenversicherung sollen auch über den Jahreswechsel hinaus stabil bleiben. Das hat Bundesgesundheitsminister Linnemann am Abend bekannt gegeben. Er beruft sich auf den Schätzerkreis, der vorher darüber beraten hat. Und der empfiehlt eben für 2027 einen durchschnittlichen Beitragssatz von 2,9%, wie auch schon in diesem Jahr. Dazu beitragen soll in Zukunft möglichst auch die Zuckersteuer. Die Einnahmen daraus sollen direkt in die Krankenversicherung fließen. Die Regierung erhofft sich aber auch, dass die Lebensmittelhersteller in Zukunft weniger Zucker verwenden, um eben auch weniger Zuckersteuer bezahlen zu müssen. In Brüssel startet heute der EU-Herbstgipfel und EVP-Chef Weber warnt vor einem Scheitern der Haushaltsverhandlungen. Er hält eine Erhöhung des EU-Etats für nötig, auch um Aufgaben wie den Grenzschutz und die Verteidigung stemmen zu können. Kanzler Merz kriegt allerdings auch Rückendeckung aus der Union für seinen harten Sparkurs. Deutschland und andere Nettozahler fordern Kürzungen um mehrere hundert Milliarden Euro. Auf der A8 bei Burgau hat ein Lastwagen nach einem geplatzten Reifen 1440 Kisten Bier verloren. Die Flaschen, die sind im Grünstreifen neben der Fahrbahn gelandet. Der Schaden, der liegt bei über 100.000 Euro. Feuerwehr und Autobahnmeistereien mussten großflächig aufräumen. Der LKW-Fahrer ist aber unverletzt geblieben. Stuttgart auf Wolke 7, Dortmund auf dem Boden der Tatsachen. In der Fußball-Champions League hat der VfB Stuttgart einen 3:0-Sieg in Bratislava feiern können. Der BVB hingegen hat bei Bodø Glimt in Norwegen gepatzt und mit 0:1 verloren. Pia Wegner berichtet für uns.
3: Stuttgart nimmt mit dem 3:0-Erfolg bei Slovan Bratislava schon nach dem zweiten Spieltag Kurs auf die K.O.-Runde. Für Dennis Undav bedeutete sein 1:0-Führungstreffer außerdem das Ende seiner Torflaute in dieser Saison. Ein slowenisches Eigentor und ein Treffer von Ermedin Dimirovic machten den Sieg dann schließlich perfekt. Dortmund dagegen fand gegen die spielstarken Norweger von Bodø Glimt kaum offensive Lösungen und verlor gegen den Underdog verdient mit 0:1.
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4: Heute ist und neblig. Um die 3 Grad aktuell. 12 bis 18 werden es heute im Lauf des Tages. Der Nebel, ja, der ist heute sehr, sehr zäh. Teilweise hält er sich den ganzen Tag über. Nur im Bayerischen Wald ist es sonnig.
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2: Ich bin Yves Simon. Wie praktisch wäre es, wenn wir alle Ausweise, Führerscheine und so weiter einfach immer auf dem Handy mit dabei hätten? Der Bundestag jedenfalls will heute die rechtlichen Voraussetzungen dafür schaffen, und zwar für eine digitale Brieftasche zur persönlichen Identifizierung. Ab dem nächsten Jahr soll das Smartphone dann damit quasi zum Zwillingsausweis werden. Für uns berichtet Ronny Thorau.
3: Normale Ausweise sollen nicht verschwinden. Die digitale Brieftasche ist als freiwilliges zusätzliches Angebot gedacht. Nutzerinnen und Nutzer können mithilfe der sogenannten EUDI-Wallet wichtige Dokumente digital auf ihrem Smartphone ablegen. Ihren Personalausweis etwa, mittelfristig aber zum Beispiel auch Führerschein, Geburtsurkunde oder Zeugnisse.
2: An allen Bahnhöfen in Deutschland gilt ab heute ein Alkoholverbot. Auf Bahnsteigen, in Wartehallen und teilweise auch auf den Vorplätzen darf kein Alkohol mehr getrunken werden. Kneipen im Bahnhof und Züge der Deutschen Bahn sind davon ausgenommen. Das Unternehmen will mit der Regel für mehr Sicherheit und Sauberkeit an Bahnhöfen sorgen. Am Forgensee im Ostallgäu endet die Schifffahrtssaison. Auf Deutschlands größtem Stausee heißt es heute zum letzten Mal Leinen los. Danach wird der See nach und nach abgelassen für den Hochwasserschutz und die Stromerzeugung. Die Schiffe MS Füssen und MS Allgäu werden in der Winterpause fit für die neue Saison gemacht. Und die startet dann im Juni, wenn der Forgensee dann wieder genug Wasser hat. Der norwegische Kunstrasen liegt den deutschen Teams einfach nicht. Nach dem 3:3 der Bayern bei Stavanger hat Borussia Dortmund jetzt sogar verloren in der Fußball-Champions League. Der BVB hat eine 0:1-Pleite bei Bodø/Glimt kassiert und tritt die Heimreise jetzt ohne Punkte an. Besser lief es dagegen für Stuttgart. Der VfB hat mit 3:0 bei Slovan Bratislava gewonnen.
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4: Und täglich grüßt das Nebeltier. Heute lösen sich die Nebelfelder nur ganz langsam auf. Teilweise auch den ganzen Tag über gar nicht. Dafür sind die Temperaturen einigermaßen angenehm bei 18 Grad in der Spitze.
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2: Ich bin Yves Simon. Wie praktisch wäre es, wenn wir alle Ausweise, Führerscheine und so weiter einfach immer auf dem Handy mit dabei hätten? Der Bundestag jedenfalls will heute die rechtlichen Voraussetzungen dafür schaffen, und zwar für eine digitale Brieftasche zur persönlichen Identifizierung. Ab dem nächsten Jahr soll das Smartphone dann damit quasi zum Zwillingsausweis werden. Für uns berichtet Ronny Thorau.
3: Normale Ausweise sollen nicht verschwinden. Die digitale Brieftasche ist als freiwilliges zusätzliches Angebot gedacht. Nutzerinnen und Nutzer können mithilfe der sogenannten EUDI-Wallet wichtige Dokumente digital auf ihrem Smartphone ablegen. Ihren Personalausweis etwa. Mittelfristig aber zum Beispiel auch Führerschein, Geburtsurkunde oder Zeugnisse.
2: An allen Bahnhöfen in Deutschland gilt ab heute ein Alkoholverbot. Auf Bahnsteigen, in Wartehallen und teilweise auch auf den Vorplätzen darf kein Alkohol mehr getrunken werden. Kneipen im Bahnhof und Züge der Deutschen Bahn sind davon ausgenommen. Das Unternehmen will mit der Regel für mehr Sicherheit und Sauberkeit an Bahnhöfen sorgen. Am Forgensee im Ostallgäu endet die Schifffahrtssaison. Auf Deutschlands größtem Stausee heißt es heute zum letzten Mal Leinen los. Danach wird der See nach und nach abgelassen für den Hochwasserschutz und die Stromerzeugung. Die Schiffe MS Füssen und MS Allgäu werden in der Winterpause fit für die neue Saison gemacht. Und die startet dann im Juni, wenn der Forgensee dann wieder genug Wasser hat. Der norwegische Kunstrasen liegt den deutschen Teams einfach nicht. Nach dem 3:3 der Bayern bei Stavanger hat Borussia Dortmund jetzt sogar verloren in der Fußball-Champions League. Der BVB hat eine 0:1-Pleite bei Bodø/Glimt kassiert und tritt die Heimreise jetzt ohne Punkte an. Besser lief es dagegen für Stuttgart. Der VfB hat mit 3:0 bei Slovan Bratislava gewonnen.
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4: Heute ist und neblig. Um die 3 Grad aktuell. 12 bis 18 werden es heute im Lauf des Tages. Der Nebel, ja, der ist heute sehr, sehr zäh. Teilweise hält er sich den ganzen Tag über. Nur im Bayerischen Wald ist es sonnig.
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2: Ich bin Yves Simon. Der Bundestag will die größte Notfallreform seit Jahren beschließen. Leichte Fälle sollen in Zukunft gar nicht erst in der Notaufnahme landen. Wer wirklich dringend Hilfe benötigt, der soll dafür aber dann schneller drankommen. Für uns berichtet Tanja Wagner.
3: Stundenlang mit Schmerzen in der Notaufnahme sitzen, das soll es nicht mehr geben, verspricht Gesundheitsminister Lindemann. Wer in die Rettungsstelle gehört und wer nicht, soll künftig verstärkt schon vorab von Ärzten und Leitstellen entschieden werden, per digitaler oder telefonischer Ersteinschätzung. Ist es akut, kommt der Rettungswagen. Ist der Fall weniger dringend, reiche auch eine Arztpraxis.
2: US-Präsident Trump fordert drastische Strafen für Informanten im eigenen Militär. Er ist dafür, wer eigene Einsatzdetails an die Presse weitergibt, soll erschossen werden. Das hat er bei einem Wahlkampfauftritt im US-Bundesstaat Arizona so gesagt. In den USA wird die Todesstrafe momentan ja ohnehin heftig diskutiert. Anlass sind eine geplante, per Livestream übertragene Militärhinrichtung und auch eine fehlgeschlagene Exekution im Bundesstaat Tennessee. In Brüssel treffen sich heute und morgen die Staats- und Regierungschefs der EU-Länder. Ein Hauptthema, der Umgang mit billigen Importen aus China und mögliche Schutzmaßnahmen für die eigene Industrie. Bundeskanzler Merz und der französische Präsident Macron drängen auf ein härteres Vorgehen. Gleichzeitig droht aber auch weiter Streit um den EU-Haushalt von 2028 bis 2034, den einige Länder deutlich kleiner schneiden wollen. Dazu gehört auch Deutschland. Gebrauchter Champions-League-Abend für Borussia Dortmund auf ungewohntem Kunstrasen. Der BVB hat eine 0:1-Niederlage beim norwegischen Favoriten Schreck Bodø Glimt kassiert. Der VfB Stuttgart hat seine eigene Auswärtsaufgabe dagegen souverän gelöst und tritt mit einem 3:0 gegen Slovan Bratislava die Heimreise aus der Slowakei an.
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4: Und täglich grüßt das Nebeltier. Heute lösen sich die Nebelfelder nur ganz langsam auf. Teilweise auch den ganzen Tag über gar nicht. Dafür sind die Temperaturen einigermaßen angenehm bei 18 Grad in der Spitze.
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2: Ich bin Yves Simon. Der Bundestag will die größte Notfallreform seit Jahren beschließen. Leichte Fälle sollen in Zukunft gar nicht erst in der Notaufnahme landen. Wer wirklich dringend Hilfe benötigt, der soll dafür aber dann schneller drankommen. Für uns berichtet Tanja Wagner.
3: Stundenlang mit Schmerzen in der Notaufnahme sitzen, das soll es nicht mehr geben, verspricht Gesundheitsminister Lindemann. Wer in die Rettungsstelle gehört und wer nicht, soll künftig verstärkt schon vorab von Ärzten und Leitstellen entschieden werden, per digitaler oder telefonischer Ersteinschätzung. Ist es akut, kommt der Rettungswagen. Ist der Fall weniger dringend, reiche auch eine Arztpraxis.
2: US-Präsident Trump fordert drastische Strafen für Informanten im eigenen Militär. Er ist dafür, wer eigene Einsatzdetails an die Presse weitergibt, soll erschossen werden. Das hat er bei einem Wahlkampfauftritt im US-Bundesstaat Arizona so gesagt. In den USA wird die Todesstrafe momentan ja ohnehin heftig diskutiert. Anlass sind eine geplante per Livestream übertragene Militärhinrichtung und auch eine fehlgeschlagene Exekution im Bundesstaat Tennessee. In Brüssel treffen sich heute und morgen die Staats- und Regierungschefs der EU-Länder. Ein Hauptthema, der Umgang mit billigen Importen aus China und mögliche Schutzmaßnahmen für die eigene Industrie. Bundeskanzler Merz und der französische Präsident Macron drängen auf ein härteres Vorgehen. Gleichzeitig droht aber auch weiter Streit um den EU-Haushalt von 2028 bis 2034, den einige Länder deutlich kleiner schneiden wollen. Dazu gehört auch Deutschland. Gebrauchter Champions-League-Abend für Borussia Dortmund auf ungewohntem Kunstrasen. Der BVB hat eine 0:1-Niederlage beim norwegischen Favoriten Schreck Bodø Glimt kassiert. Der VfB Stuttgart hat seine eigene Auswärtsaufgabe dagegen souverän gelöst und tritt mit einem 3:0 gegen Slovan Bratislava die Heimreise aus der Slowakei an.
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4: Heute ist und neblig. Um die 3 Grad aktuell. 12 bis 18 werden es heute im Lauf des Tages. Der Nebel, ja, der ist heute sehr, sehr zäh. Teilweise hält er sich den ganzen Tag über. Nur im Bayerischen Wald ist es sonnig.
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2: Ich bin Yves Simon. Guten Morgen. In Berlin wollen Linke, Grüne und SPD doch weiter sondieren und eventuell eine neue Regierung bilden. Die drei Parteien haben sich darauf verständigt, an ihrer gemeinsamen Erklärung gegen Antisemitismus festzuhalten. Das hat der SPD-Landesvorsitzende Steffen Krach im RBB klargestellt. Für uns berichtet aus Berlin David Riemer.
3: Die Vereinbarung soll auch in einen möglichen Koalitionsvertrag aufgenommen werden. Damit sind die Missverständnisse zwischen den Parteien ausgeräumt. Die Sondierungsgespräche sollen noch heute weitergehen. Linke, Grüne und SPD hatten vereinbart, wie sie im Falle einer Regierungszusammenarbeit mit antisemitischen Vorfällen in der Linkspartei umgehen wollen. Vorgesehen sind auch Sanktionen bis hin zum Fraktionsausschluss.
2: Der Zusatzbeitrag für die gesetzliche Krankenversicherung soll auch über den Jahreswechsel hinaus stabil bleiben. Das hat Bundesgesundheitsminister Linnemann am Abend bekannt gegeben. Er beruft sich auf den Schätzerkreis, der vorher darüber beraten hat. Und der empfiehlt für 2027 einen durchschnittlichen Beitragssatz von 2,9%, wie auch schon in diesem Jahr. Allerdings, den Zusatzbeitrag legen die Krankenkassen am Ende dann selbst fest. In Bayern ist Bauen und Kaufen weiter teuer, obwohl manche Immobilien ein bisschen günstiger geworden sind. Laut Immobilienverband Deutschland Süd sind die Preise für Baugrundstücke für Einfamilienhäuser seit dem Frühjahr im Schnitt um 0,6% gestiegen. Gebrauchte Häuser, die sind aber leicht billiger geworden, vor allem Reihenhäuser und auch Doppelhaushälften. Der Kunstrasen in Norwegen ist einfach nichts für unsere deutschen Teams. Nach dem 3:3 der Bayern bei Stavanger hat Borussia Dortmund jetzt sogar verloren in Norwegen. In der Fußball-Champions League bei Bodø Glimt gab es eine 0:1-Pleite. Besser lief es für Stuttgart. Der VfB hat mit 3:0 bei Slovan Bratislava gewonnen.
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4: So darf es gerne bleiben. Aktuell keine Staus und keine größeren Behinderungen auf den Straßen.
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4: Wenn ihr einen entdeckt, schickt uns direkt eine WhatsApp an das Galaxy-Handy und das ist die 0800 14 15 800.
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2: Mit Matthias Löw. Endstation für Bier, Sekt und andere Spaßgetränke. Ab heute gilt an allen deutschen Bahnhöfen ein Alkoholverbot. Ziel der neuen Regel: weniger Müll, weniger Streit und mehr Sicherheit. Thorsten Grimm von der Deutschen Polizeigewerkschaft meint dazu:
3: Prinzipiell begrüßen wir als Deutsche Polizeigewerkschaft diesen Schritt einer drastischen Ausweitung der Alkoholverbote an den deutschen Bahnhöfen. Wenn dadurch gewährleistet werden kann, dass letztlich mehr objektive Sicherheit und dann am Ende des Tages auch mehr subjektive Sicherheit für die Bürgerinnen und Bürger geschaffen werden kann.
2: Das Konsumverbot gilt übrigens nur an Bahnsteigen und in den Bahnhofshallen. Lokale in den Bahnhöfen in Landshut, Straubing, Passau und so weiter dürfen weiter Alkohol ausschenken.
4: Der Blick in die Regionen mit unseren Niederbayern-Reportern. Landkreis Landshut, aktuell.
5: Stau im Feierabendverkehr. Der Weg nach Hause dauert für einige Autofahrer gestern länger. Grund ist ein Unfall auf der B299. Zwischen Geisenhausen und Vilsbiburg kommt ein Auto von der Straße ab und kracht gegen einen Baum. Der Fahrer kann sich selbst aus dem Wagen befreien. Ob und wie schwer er verletzt ist, ist noch nicht bekannt. Während der Bergungsarbeiten ist die Bundesstraße in Richtung Landshut gesperrt. Aus Geisenhausen, Lisa Grubwinkler.
4: Landkreis Rottal-Inn, aktuell.
6: Runter vom Gas heißt es hier auf der B12. Das gilt für den Abschnitt zwischen Kirchdorf und Marktl im Nachbarlandkreis Altötting. Seit gestern stehen die neuen Tempo 80-Schilder. Überholen ist in dem Bereich jetzt auch verboten. Grund für die Maßnahme sind die vielen schweren Unfälle in dem Streckenabschnitt. Aus Kirchdorf, Tamara Neuberger.
4: Und jetzt maximal informiert über Deutschland und die Welt.
2: Im Bundestag sollen heute mehrere Gesetze der schwarz-roten Koalition beschlossen werden. Darunter ist auch die geplante Erhöhung der Tabaksteuer. Die soll über 4 Jahre hinweg regelmäßig steigen. Der durchschnittliche Zusatzbeitrag für gesetzlich Versicherte soll 2027 stabil bleiben, bei 2,9%. Aber die Krankenkassen warnen vor weiteren finanziellen Problemen. Na Prost Mahlzeit, denken sich wahrscheinlich die Feuerwehrler in Schwaben. Auf der A8 bei Burgau hat ein Laster Bierkisten verloren. Über 1400 Kisten landen auf der Autobahn. Die Helfer brauchen eine ganze Weile, um das Scherbenmeer wegzuräumen. Soweit unser News-Update. Mehr gibt's auf der Website und in der App.
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7: Der Start in den Donnerstag, der ist jetzt kein Highlight. In der Früh ist es noch grau und teilweise neblig. Spätestens am Nachmittag kämpft sich dann aber immer öfter die Sonne durch. Dazu gibt's bis zu 16 Grad. Regen ist keiner dabei. Morgen, weil's so schön ist, nochmal das Gleiche.
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7: Da ist im Moment alles noch ruhig. Keine Meldungen über Störungen.
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7: Die sind im Faulenzer-Modus. Falls ihr doch einen seht, schickt eine WhatsApp an die 0800 14 15 800.
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0: Es ist 6 Uhr.
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0: Mit Matthias Löw. Nachhaltigkeit ist voll im Trend. Immer mehr Niederbayern nutzen auch das Angebot der Repair-Cafés. Hier reparieren ehrenamtliche Tüftler kostenlos zum Beispiel unsere Räder oder Elektrogeräte. Preis und Leistung sind dabei nicht die einzigen wichtigen Aspekte, sagt Laura Dullinger von der freiwilligen Agentur Dingolfing Landau.
3: Was man wirklich betonen muss, was das auch für einen sozialen Aspekt hat. Das ist so eine wunderbare Gemeinschaft in jedem einzelnen von diesen Repair-Cafés. Das ist fast so ein bisschen der Stammtisch und nicht nur unter den Helfern, sondern auch die Leute, die dann als Kundschaft kommen, bleiben eigentlich dann auch gern da. Und eigentlich sagt auch jeder, dass er diesen Austausch auch so schön findet.
0: Die regionalen freiwilligen Agenturen betreuen mehrere Repair-Cafés, unter anderem in Dingolfing, Landau oder Straubing.
4: Der Blick in die Regionen mit unseren Niederbayern-Reportern. Landkreis Kelheim, aktuell.
5: Ein Meer aus Blaulichtern ist hier in Trein zu sehen. In einem Mehrfamilienhaus brennt es. Ein Kran reißt das Dach ein, damit die Feuerwehr die Flammen besser bekämpfen kann. Wie mir die Polizei gesagt hat, ist das Feuer in einem Kinderzimmer ausgebrochen. Aber der Brand im dritten Stock wird rechtzeitig bemerkt und alle 5 Bewohner des Hauses können sich retten. Ein Mann und eine Frau atmen aber Rauch ein und müssen darum ins Krankenhaus. Hinter den Helfern liegt eine lange Nacht und der Einsatz dauert wohl auch noch etwas. Aus Trein, Tabea Mann.
4: Neues aus Niederbayerns Kultur.
6: Kunst, Mode, Musik, das alles macht die Region aus. Vereine, die sich für den Erhalt unserer Heimat einsetzen, sind gestern ausgezeichnet worden mit dem Bayerischen Heimatpreis. Auch 2 Organisationen aus Niederbayern dürfen sich freuen. Der Burgfestspiele Neunusberg e.V. aus dem Kreis Regen und der Heimat- und Volkstrachtenverein Lindenthaler in Hebertsfelden im Landkreis Rottal-Inn. Aus der Niederbayern-Redaktion Daniela Feller.
4: Und jetzt maximal informiert über Deutschland und die Welt.
0: Im Bundestag sollen heute mehrere Gesetze der schwarz-roten Koalition beschlossen werden. Darunter ist auch die geplante Erhöhung der Tabaksteuer. Die soll über 4 Jahre hinweg regelmäßig steigen. Der durchschnittliche Zusatzbeitrag für gesetzlich Versicherte soll 2027 stabil bleiben bei 2,9%. Aber die Krankenkassen warnen vor weiteren finanziellen Problemen. Na Prost Mahlzeit, denken sich wahrscheinlich die Feuerwehrler in Schwaben. Auf der A8 bei Burgau hat ein Laster Bierkisten verloren. Über 1400 Kisten landen auf der Autobahn. Die Helfer brauchen eine ganze Weile, um das Scherbenmeer wegzuräumen. Soweit unser News-Update. Mehr gibt's auf der Website und in der App.
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7: Ja, das geht besser, aber auch schlechter. Erstmal sehen wir nur viele Wolken oder Nebelfelder. Wenn wir lange genug warten, kommt aber irgendwann auch die Sonne dazu. So ab Mittag sind die Chancen immer größer. Regen gibt's keinen mehr und die Temperaturen sind für Mitte Oktober auch okay. 16 Grad in etwa. Morgen geht's mit Nebel und Wolken los, später kommt die Sonne durch. 16 Grad. Nochmal das Gleiche.
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7: So darf es gerne bleiben. Aktuell keine Staus und keine größeren Behinderungen auf den Straßen.
2: Blitzer.
7: Wenn ihr einen entdeckt, schickt uns direkt eine WhatsApp an das Galaxy Handy und das ist die 0800 14 15 800.
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0: ist 6:11. Halloween wirft seine Schatten voraus, zumindest in Sachen Getränke.
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0: Social Media ist aktuell voll mit einem Special Halloween Drink, den Burger King in den USA seit ein paar Tagen im Angebot hat. Die Fastfood-Kette hat sich nämlich einen neuen Gruseldrink ausgedacht, den Vampire's Bite. Klingt erstmal gefährlich, ist aber vor allem süß und sauer. Es handelt sich um Sprite, Erdbeersirup, was dann so verläuft wie Blut und jetzt kommt's, ein essbarer, süß-saurer Fruchtgummistrohhalm. Serviert wird das Ganze stilecht im Vampirbecher mit Fledermäusen. Ob's den Vampire Sprite auch beim Burger King bei uns in Deutschland geben wird, ist aktuell noch nicht bekannt, aber ich glaube, ich würde ihn auf jeden Fall probieren. 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

0: Es ist 6.15 Uhr.
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0: 6.21 Uhr haben wir's. Leute, ich sag's euch ganz ehrlich, also bei dem grauen Herbstwetter hab ich schon wieder so ein bisschen Bock auf Weihnachten. Ja, wirklich!
1: 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Darüber spricht Bayern heute.
0: Ja, und in Bayreuth geht's offenbar einigen genauso. Da eröffnet nämlich heute schon das Winterdorf. Ja, richtig gehört. Wir haben gerade mal Mitte Oktober und in Bayreuth gibt's schon die ersten Weihnachtshütten und Glühwein. Damit gehört das Winterdorf zu den frühesten Weihnachtsmärkten in ganz Deutschland. Und das Ganze läuft jetzt tatsächlich bis Silvester mit jede Menge Live-Musik und ja, Veranstaltungen. Der Eintritt, der ist komplett kostenlos und bei dem Wetter könnte ich ehrlich gesagt auch schon richtig guten Glühwein vertragen. Also ich hätte Bock drauf. Fehlt eigentlich nur noch Last Christmas im Radio. Aber nein, das wäre mir zu viel. Das vielleicht ein paar Tage vor Weihnachten, sonst kann ich das nicht mehr ertragen.

0: Es ist 6.25 Uhr.
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0: Es ist 6.28 Uhr. Es ist kurz vor 6:30, kommt gut durch diesen Donnerstag. Hier ist Radio Galaxy. Ich beliefere euch heute Morgen mit den besten aktuellen Hits zum Frühstück. Gleich in der Playlist für euch Pink mit Irrelevant, Crystal Zarandi ist am Start und Miley Cyrus ganz entspannt in den Donnerstag.
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0: Mit Matthias Löw. Ist das Licht am Horizont? Unsere Wirtschaft sieht erste Anzeichen für eine Erholung, hat eine Umfrage der IHK Niederbayern ergeben. Aber für einen dauerhaften Aufschwung braucht es noch mehr.
15: Kosten senken, Bürokratie abbauen, Verfahren beschleunigen und Infrastrukturmodernisierung. Das sind die Forderungen der Unternehmen und dafür müssen die Reformen jetzt umgesetzt werden,
0: sagt Thomas Graupe von der IHK Niederbayern.
16: Der Blick in die Regionen mit unseren Niederbayern-Reportern. Landkreis Dingolfing-Landau, aktuell.
17: Hat er seine Verlobte geschlagen und schwer verletzt? Das ist die Frage hier vor dem Amtsgericht Landau. Angeklagt ist ein Mann aus Eritrea. Erst bestreitet der 35-Jährige die Vorwürfe, gibt dann aber die Schläge zu und bereut. Das Gericht verurteilt ihn zu einer Bewährungsstrafe und er muss 2000 Euro an den BRK-Kreisverband zahlen. Aus Landau, Martina Lesser.
16: Landkreis Kelheim, aktuell.
18: Das Frühstück gilt als die wichtigste Mahlzeit des Tages. Die Frühstücksfreunde Abensberg, die sehen das auch so. Einmal pro Woche laden sie die Grund-, Mittel- und Wirtschaftsschüler der Stadt zum kostenlosen Frühstück ein. Das Angebot kommt an, auch beim Deutschen Engagementpreis. Für den sind die Abensberger jetzt nominiert. Es winken tausende Euro Preisgeld. Noch bis Ende August können wir für den Verein voten. Aus Abensberg, Daniel Falkiewicz.
0: Oh.
16: Und jetzt maximal informiert über Deutschland und die Welt.
19: Neben fast jeder Autobahn stehen noch die orangefarbenen Notrufsäulen. Die Frage ist aber, wie lange noch? Denn die Autobahn GmbH prüft jetzt, ob die Säulen bleiben sollen, denn sie werden immer seltener benutzt. Der Münchner Kardinal Marx warnt vor zu viel Optimierungsdruck durch künstliche Intelligenz. Der Erzbischof betont, dass Menschen ihre Grenzen akzeptieren müssen und Verletzlichkeit und Fehler gehören zum Menschsein dazu, sagt Marx. Die Abstimmung läuft noch bis 11 Uhr, dann wird heute das Ergebnis verkündet. Es geht um den Vogel des Jahres 2027. Gesucht wird der vom Naturschutzbund Deutschland und dem Landesbund für Vogel- und Naturschutz in Bayern. Soweit unser News-Update. Mehr gibt's auf der Website und in der App.
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20: Heute früh ist erstmal Geduld gefragt, bis sich Wolken und Nebel auflösen. Danach schaut's dann gar nicht schlecht aus. Am Nachmittag gibt's immer wieder Sonnenschein und angenehme 16 Grad. Morgen erzähle ich euch das gleiche nochmal. Das Wetter macht Copy-Paste.
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20: Da ist im Moment alles noch ruhig. Keine Meldungen über Störungen.
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20: Die sind im Faulenzer-Modus. Falls ihr doch einen seht, schickt eine WhatsApp an die 0800 14 15 800.
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1: Es ist 20 Minuten vor 7.
2: Einen schönen Mittwoch euch, ihr hört Radio Galaxy und Leute, ich war ja dieses Jahr im Sommer ein paar Tage am Gardasee und war auch richtig schön, nur das Wetter hat an ein paar Tagen leider überhaupt nicht mitgespielt. Ich glaube, ich habe jetzt die Lösung für meinen nächsten Urlaub gefunden. Bei Airbnb könnt ihr euch jetzt nämlich gegen schlechtes Wetter versichern. Ja, wirklich, ihr bucht eine Ferienwohnung, schließt eine Zusatzversicherung ab und wenn es im Urlaub ordentlich regnet, gibt's Geld. Je nach Vertrag sogar bis zu 1.000 Euro pro Regentag. Ja, da reicht es aber nicht nur irgendwie ein kleiner Schauer oder sowas. Es muss schon über mehrere Stunden ordentlich regnen, damit diese Versicherung zahlt. Und natürlich kostet das Ganze auch extra. Aber stellt euch vor, ihr sitzt im Urlaub bei strömendem Regen in eurer Ferienwohnung und freut euch plötzlich, weil es draußen einfach nicht mehr aufhört. Also ich glaube, beim nächsten Gardasee-Urlaub würde ich mich über den ein oder anderen Regentag dann gar nicht mehr so ärgern.
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0: Es ist 7:09.
1: An Bahnhöfen verbringt man ja meistens nur so viel Zeit wie unbedingt nötig, vor allem wenn der Zug pünktlich ist. Aber es gibt offenbar auch Bahnhöfe, an denen man sich richtig gerne aufhält.
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1: Guten Morgen, Max bei Radio Galaxy. Ja, einer von diesen schönen Bahnhöfen steht tatsächlich bei uns in Bayern und zwar in Ansbach. Der Bahnhof dort ist jetzt nämlich tatsächlich der Bahnhof des Jahres 2026. Seit 2020 wurde da ordentlich umgebaut für insgesamt 27 Millionen Euro und das merkt man dort auf jeden Fall. Ich war tatsächlich öfter mal da, weil ich in Ansbach studiert habe. Es gibt da eine moderne Beleuchtung, geschwungene Holzbänke, viel Türkis und sogar bepflanzte Sitzbereiche. Und auch die Anbindung an Busse und Fahrräder hat die Jury absolut überzeugt. Also, vielleicht ist es ja auch ein Bahnhof, an dem man sich gerne mal ein bisschen länger aufhält. Wobei auf so eine Zugverspätung kann ich trotzdem verzichten.
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0: Also es ist kurz vor sieben, ihr hört Radio Galaxy, kommt gut in diesen Tag. Ganz viele sind aktuell verschnupft, ich auch ganz leicht, deswegen habe ich mich jetzt hier im Studio eingesperrt. Ne? Danach wird hier alles desinfiziert und dann kann ja gar nichts passieren. Ich bringe euch gut durch diesen Morgen mit den besten aktuellen Hits gleich nach sieben. Martin Garrix und Ed Sheeran mit Repeated. Sia ist am Start und Adela.
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0: Es ist 7 Uhr.
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0: Mit Matthias Löw. Endstation für Bier, Sekt und andere Spaßgetränke. Ab heute gilt an allen deutschen Bahnhöfen ein Alkoholverbot. Ziel der neuen Regel: weniger Müll, weniger Streit und mehr Sicherheit. Thorsten Grimm von der Deutschen Polizeigewerkschaft meint dazu:
15: Prinzipiell begrüßen wir als Deutsche Polizeigewerkschaft diesen Schritt einer drastischen Ausweitung der Alkoholverbote an den deutschen Bahnhöfen. Wenn dadurch gewährleistet werden kann, dass letztlich mehr objektive Sicherheit und dann am Ende des Tages auch mehr subjektive Sicherheit für die Bürgerinnen und Bürger geschaffen werden kann.
0: Das Konsumverbot gilt übrigens nur an Bahnsteigen und in den Bahnhofshallen. Lokale in den Bahnhöfen in Landshut, Straubing, Passau und so weiter dürfen weiter Alkohol ausschenken.
16: Der Blick in die Regionen mit unseren Niederbayern-Reportern. Landkreis Rottal-Inn aktuell.
17: Runter vom Gas heißt es hier auf der B12. Das gilt für den Abschnitt zwischen Kirchdorf und Marktl im Nachbarlandkreis Altötting. Seit gestern stehen die neuen Tempo-80-Schilder. Überholen ist in dem Bereich jetzt auch verboten. Grund für die Maßnahme sind die vielen schweren Unfälle in dem Streckenabschnitt. Aus Kirchdorf, Tamara Neuberger.
16: Natur und Umwelt.
6: Die gelben Engel kennen wir alle. Aber wie schaut's denn mit den grünen Engeln aus? Auch die gibt's bei uns in Niederbayern. Es sind Ehrenamtliche, die sich für die Natur und Umwelt einsetzen. Gestern zeichnet Regierungspräsident Rainer Haselbeck mehrere Helfer für ihr Engagement aus. Sie kommen unter anderem aus Rottenburg, Niederviehbach, Geiselhöring und Landshut. Aus der Regierung von Niederbayern, Michaela Gröber.
12: Und jetzt maximal informiert über Deutschland und die Welt.
18: Neben fast jeder Autobahn stehen noch die orangefarbenen Notrufsäulen. Die Frage ist aber, wie lange noch? Denn die Autobahn GmbH prüft jetzt, ob die Säulen bleiben sollen, denn sie werden immer seltener benutzt. Der Münchner Kardinal Marx warnt vor zu viel Optimierungsdruck durch künstliche Intelligenz. Der Erzbischof betont, dass Menschen ihre Grenzen akzeptieren müssen und Verletzlichkeit und Fehler gehören zum Menschsein dazu, sagt Marx. Die Abstimmung läuft noch bis 11 Uhr, dann wird heute das Ergebnis verkündet. Es geht um den Vogel des Jahres 2027. Gesucht wird der vom Naturschutzbund Deutschland und dem Landesbund für Vogel- und Naturschutz in Bayern. Soweit unser News-Update. Mehr gibt's auf der Website und in der App.
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19: Wir starten mit ziemlich vielen Wolken und teilweise auch Nebel in den Donnerstag. Im Laufe des Tages kommt aber immer öfter die Sonne raus und es bleibt trocken. Die Temperaturen steigen auf ungefähr 16 Grad. Morgen gibt's das Gleiche nochmal.
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19: So darf's gerne bleiben. Aktuell keine Staus und keine größeren Behinderungen auf den Straßen.
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19: Wenn ihr einen entdeckt, schickt uns direkt eine WhatsApp an das Galaxy-Handy und das ist die 0800 14 15 800.
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0: Es ist 7:11.
1: Leute, es lohnt sich aktuell auch Mitte Oktober an Weihnachten zu denken. Max hier für euch bei Radio Galaxy. Wenn ihr über die Feiertage mit dem Zug zur Familie fahren wollt oder vielleicht über Silvester einen Städtetrip plant, dann könnt ihr euch jetzt schon mal um die Tickets kümmern. Seit gestern könnt ihr bei der Deutschen Bahn nämlich Tickets für den neuen Fahrplan buchen, der ab dem 13. Dezember gilt. Ja, und da könnt ihr richtig sparen. Super Sparpreise gibt's nämlich auf ausgewählten Strecken schon ab 6,99. Ja, und wenn ihr schon am Buchen seid, vielleicht ein paar Minuten mehr Zeit einplanen, ne? Denkt dran, es gibt immer mal wieder Verspätungen. Das kann ich nach meiner letzten längeren Reise mit der Bahn auch sagen. Und wenn ihr ja pünktlich zum Weihnachtsessen kommen wollt, dann vielleicht doch den Zug früher nehmen.

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0: Es ist 7.21 Uhr. Also wenn ich an der Tankstelle was zum Essen hole, dann ist es meistens eher so eine belegte Semmel oder halt eher ganz klassisch Fast Food. In München gibt's jetzt frisch gekochtes Essen vom Roboter.
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0: An der Tankstelle im Münchner Südosten steht nämlich seit kurzem ein richtiger Kochroboter. Der heißt Emma und kann zum Beispiel Käsespätzle, Kaiserschmarrn oder sogar eine thailändische Suppe zubereiten. Und das in gerade mal 5 Minuten. Hinter der Glasscheibe könnt ihr dabei zuschauen, wie 2 Roboterarme die Zutaten in die Töpfe geben und alles auf den Herd stellen. Bis zu 8 Gerichte kann Emma gleichzeitig kochen und danach spült sie sogar selbst ab. Nur die Zutaten vorbereiten und auffüllen, das müssen eben noch Menschen übernehmen. Also ich könnte so den Roboter auch daheim gebrauchen, sage ich euch, ne? Wobei, mir wird es ja schon reichen, wenn der einfach nur meine Töpfe abspült.
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0: Es ist 8:05.
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0: Es ist 8:02. Guten Morgen, Max bei Radio Galaxy. Viele Grüße an alle, die aktuell krank zu Hause hängen. Ja, ich weiß, viele sind aktuell erkältet daheim. Und um euch zumindest mal musikalisch ein bisschen hier aufzufrischen, gibt's bei uns in der Playlist die besten aktuellen Hits bei Radio Galaxy. Gleich nach 8:30 mit Kygo, Khaled und Griffin mit Save My Love. Offenbach in der Playlist und Loy mit David Puentes, Golden Summer.
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0: Mit Matthias Löw. Nachhaltigkeit ist voll im Trend. Immer mehr Niederbayern nutzen auch das Angebot der Repair-Cafés. Hier reparieren ehrenamtliche Tüftler kostenlos zum Beispiel unsere Räder oder Elektrogeräte. Preis und Leistung sind dabei nicht die einzigen wichtigen Aspekte, sagt Laura Dullinger von der Freiwilligenagentur Dingolfing Landau.
10: Was man wirklich betonen muss, was das auch für einen sozialen Aspekt hat. Das ist so eine wunderbare Gemeinschaft in jedem einzelnen von diesen Repair-Cafés. Das ist auch so ein bisschen der Stammtisch und nicht nur unter den Helfern, sondern auch die Leute, die dann als Kundschaft kommen, bleiben eigentlich dann auch gern da. Und eigentlich sagt auch jeder, dass er diesen Austausch auch so schön findet.
0: Die regionalen Freiwilligenagenturen betreuen mehrere Repair-Cafés, unter anderem in Dingolfing, Landau oder Straubing.
11: Der Blick in die Regionen mit unseren Niederbayern-Reportern. Landkreis Kelheim, aktuell.
12: Ein Meer aus Blaulichtern ist hier in Trein zu sehen. In einem Mehrfamilienhaus brennt es. Ein Kran reißt das Dach ein, damit die Feuerwehr die Flammen besser bekämpfen kann. Wie mir die Polizei gesagt hat, ist das Feuer in einem Kinderzimmer ausgebrochen. Aber der Brand im dritten Stock wird rechtzeitig bemerkt und alle 5 Bewohner des Hauses können sich retten. Ein Mann und eine Frau atmen aber Rauch ein und müssen darum ins Krankenhaus. Hinter den Helfern liegt eine lange Nacht und der Einsatz dauert wohl auch noch etwas. Aus Trein, Tabea Mann.
11: Landkreis Landshut, aktuell.
13: Stau im Feierabendverkehr. Der Weg nach Hause dauert für einige Autofahrer gestern länger. Grund ist ein Unfall auf der B299. Zwischen Geisenhausen und Vilsbiburg kommt ein Auto von der Straße ab und kracht gegen einen Baum. Der Fahrer kann sich selbst aus dem Wagen befreien. Ob und wie schwer er verletzt ist, ist noch nicht bekannt. Während der Bergungsarbeiten ist die Bundesstraße in Richtung Landshut gesperrt. Aus Geisenhausen, Lisa Grubwinkler.
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0: Wo steht der schönste Bahnhof im Land? Bei uns in Bayern. Den Titel Bahnhof des Jahres bekommt Ansbach in Franken. Wegen der freundlichen Atmosphäre und der guten Anbindung, sagt die Allianz pro Schiene. Im Bundestag sollen heute mehrere Gesetze der schwarz-roten Koalition beschlossen werden. Darunter ist auch die geplante Erhöhung der Tabaksteuer. Die soll über 4 Jahre hinweg regelmäßig steigen.
14: In den USA hat die Polizei einen jungen Mann festgenommen. Er soll einen Anschlag auf einen Hindu-Tempel geplant haben. Im Bundesstaat Illinois wollte der 19-Jährige möglichst viele Menschen töten, doch offenbar hat sein Gewehr geklemmt. Soweit unser News-Update. Mehr gibt's auf der Website und in der App.
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15: Der Start in den Donnerstag, der ist jetzt kein Highlight. In der Früh ist es noch grau und teilweise neblig. Spätestens am Nachmittag kämpft sich dann aber immer öfter die Sonne durch. Dazu gibt's bis zu 16 Grad. Regen ist keiner dabei. Morgen, weil es so schön ist, nochmal das Gleiche.
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15: Da ist im Moment alles noch ruhig. Keine Meldungen über Störungen.
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15: Die sind im Faulenzer-Modus. Falls ihr doch einen seht, schickt eine WhatsApp an die 0800 14 15 800.
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0: Es ist 7.38 Uhr.
1: Leute, also ich sag's euch ehrlich, ich gebe ja gerne Trinkgeld, wenn ich im Restaurant oder im Café bin. Also zumindest meistens, ne? Ich finde schon, dass das irgendwie dazugehört. Also ich fühle mich da auch schlecht, wenn ich irgendwie kein Trinkgeld gebe. Was ich allerdings manchmal ein bisschen unangenehm finde, und das sage ich auch ganz ehrlich, diese Trinkgeldfragen beim Bezahlen mit der Karte. Wenn man auf diesem Display diese Anzeigen hat, 5%, 10%, 15%, dann sage ich, nee, also das ist mir too much und finde ich irgendwie uncool. Dann steht so direkt der Kellner neben dir und schaut, was du da tippst und ob du dann auch das Richtige antippst und nicht 5%, sondern 10%. In einem Café in Österreich, da geht man jetzt noch einen Schritt weiter, da werden bei Kartenzahlungen in einem Café in Kärnten einfach automatisch 5% Trinkgeld draufgeschlagen. Ja, richtig gehört, das ist quasi dann Pflicht, Trinkgeld zu geben. Der Betreiber sagt, dass viele Gäste beim Bezahlen mit Karte das Trinkgeld einfach vergessen. Also, ich kann das überhaupt nicht nachvollziehen und ich sage mal da an der Stelle, also wenn das dann hier verpflichtend ist, würde ich mich auch aufregen. Also ich gebe es ja gerne, aber wenn es Pflicht ist, nee, also dann bin ich raus. Wenn ich mal in Kärnten bin, dann gehe ich halt ins Nachbarcafé. 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

Es ist 7.47 Uhr. Leute, wann hattet ihr euren letzten Glücksmoment? Ja, klingt erstmal ein bisschen wild, ich weiß. Ja, also Glücksmoment, ich würde sagen heute Morgen, als ich von meinem Kater geweckt wurde, sehr liebevoll, das war ein Glücksmoment. Ja, und genau solche kleinen Glücksmomente sammelt eine Frau aktuell in der Schweiz. Die hat nämlich in Basel eine eigene Meldestelle für Glücksmomente eingerichtet. Ja, es klingt sehr offiziell, ist aber am Ende einfach ein Briefkasten, in den jeder seine persönlichen Glücksmomente einwerfen kann. Über 70 Geschichten sind da mittlerweile schon zusammengekommen. Manche freuen sich übers Ausschlafen, andere über den Duft von frisch gebackenen Weihnachtsplätzchen, andere vielleicht dann über den Sommerurlaub, den sie erlebt haben. Und die Frau nennt das Ganze Amt für Positivität, weil es ja schon genug Stellen gibt, bei denen man sich beschweren kann. Ich finde es eine schöne Idee. Ich fasse es mal so zusammen, man muss schon sehr kreativ sein, um allein auf so eine Idee zu kommen, oder? 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

0: Es ist kurz vor 8, kommt gut in diesen Donnerstagmorgen. Hier ist Radio Galaxy und ich liefere euch die besten aktuellen Hits gleich nach 8 mit Harry Styles, American Girls, The Chainsmokers im Programm und Kamrat, die besten aktuellen Hits. Es ist eine Minute nach 8.
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3: Mit Matthias Löw. Ist das Licht am Horizont? Unsere Wirtschaft sieht erste Anzeichen für eine Erholung, hat eine Umfrage der IHK Niederbayern ergeben. Aber für einen dauerhaften Aufschwung braucht es noch mehr.
4: Kosten senken, Bürokratie abbauen, Verfahren beschleunigen und Infrastrukturmodernisierung. Das sind die Forderungen der Unternehmen und dafür müssen die Reformen jetzt umgesetzt werden,
3: sagt Thomas Graupe von der IHK Niederbayern.
5: Der Blick in die Regionen mit unseren Niederbayern-Reportern. Stadt Landau aktuell.
6: Neue Technik und dafür kein Geld zahlen? Das klingt erstmal gut. Ein Unternehmen aus Berlin macht Werbung für den Einbau intelligenter Stromzähler und verspricht eine kostenlose Installation. Die Stadtwerke Landau warnen aber vor hohen Folgekosten. Außerdem empfehlen die Landauer, nicht reagieren und keinen Termin vereinbaren. Wenn ein Smart Meter eingebaut werden soll, informieren die Stadtwerke rechtzeitig selbst. Aus Landau, Lorenz Gruber.
7: Landkreis Kelheim, aktuell.
8: Das Frühstück gilt als die wichtigste Mahlzeit des Tages. Die Frühstücksfreunde Abensberg, die sehen das auch so. Einmal pro Woche laden sie die Grund-, Mittel- und Wirtschaftsschüler der Stadt zum kostenlosen Frühstück ein. Das Angebot kommt an, auch beim Deutschen Engagementpreis. Für den sind die Abensberger jetzt nominiert. Es winken tausende Euro Preisgeld. Noch bis Ende August können wir für den Verein voten. Aus Abensberg, Daniel Falkiewicz.
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3: Wo steht der schönste Bahnhof im Land? Bei uns in Bayern. Den Titel Bahnhof des Jahres bekommt Ansbach in Franken. Wegen der freundlichen Atmosphäre und der guten Anbindung, sagt die Allianz pro Schiene. Im Bundestag sollen heute mehrere Gesetze der schwarz-roten Koalition beschlossen werden. Darunter ist auch die geplante Erhöhung der Tabaksteuer. Die soll über 4 Jahre hinweg regelmäßig steigen. In den USA hat die Polizei einen jungen Mann festgenommen. Er soll einen Anschlag auf einen Hindu-Tempel geplant haben. Im Bundesstaat Illinois wollte der 19-Jährige möglichst viele Menschen töten, doch offenbar hat sein Gewehr geklemmt. Soweit unser News-Update. Mehr gibt's auf der Website und in der App.
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10: Ja, das geht besser, aber auch schlechter. Erstmal sehen wir nur viele Wolken oder Nebelfelder. Wenn wir lange genug warten, kommt aber irgendwann auch die Sonne dazu. So ab Mittag sind die Chancen immer größer. Regen gibt's keinen mehr und die Temperaturen sind für Mitte Oktober auch okay. 16 Grad in etwa. Morgen geht's mit Nebel und Wolken los. Später kommt die Sonne durch. 16 Grad. Nochmal das Gleiche.
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10: So darf es gerne bleiben. Aktuell keine Staus und keine größeren Behinderungen auf den Straßen.
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10: Wir haben einen Blitzer für euch im Landkreis Landshut. Zwischen Ergolzbach und Unterunsbach am Berg in der 70er-Zone hat uns der Poldi reingemeldet. Wenn ihr noch einen stehen seht, dann schickt ihn her zu uns unter der 0800 14 15 800. Vielen Dank und gute Fahrt.
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0: Es ist 8.12 Uhr.
1: Halloween wirft seine Schatten voraus, zumindest in Sachen Getränke.
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1: Social Media ist aktuell voll mit einem Special Halloween Drink, den Burger King in den USA seit ein paar Tagen im Angebot hat. Die Fastfood-Kette hat sich nämlich einen neuen Gruseldrink ausgedacht, den Vampire's Bite. Klingt erstmal gefährlich, ist aber vor allem süß und sauer. Es handelt sich um Sprite, Erdbeersirup, was dann so verläuft wie Blut und jetzt kommt's, ein essbarer, süß-saurer Fruchtgummistrohhalm. Serviert wird das Ganze stilecht im Vampirbecher mit Fledermäusen. Ob's den Vampire's Bite auch beim Burger King bei uns in Deutschland geben wird, ist aktuell noch nicht bekannt, aber ich glaube, ich würde ihn auf jeden Fall probieren. 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

0: Es ist 8.19 Uhr.
1: Leute, ich sag's euch ganz ehrlich, also bei dem grauen Herbstwetter hab ich schon wieder so ein bisschen Bock auf Weihnachten. Ja, wirklich.
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1: Ja, und in Bayreuth geht's offenbar einigen genauso. Da eröffnet nämlich heute schon das Winterdorf. Ja, richtig gehört. Wir haben gerade mal Mitte Oktober und in Bayreuth gibt's schon die ersten Weihnachtshütten und Glühwein. Damit gehört das Winterdorf zu den frühesten Weihnachtsmärkten in ganz Deutschland. Und das Ganze läuft jetzt tatsächlich bis Silvester mit jede Menge Live-Musik und ja, Veranstaltungen. Der Eintritt, der ist komplett kostenlos und bei dem Wetter könnte ich ehrlich gesagt auch schon richtig guten Glühwein vertragen. Also ich hätte Bock drauf. Fehlt eigentlich nur noch Last Christmas im Radio. Aber nein, das wäre mir zu viel. Das vielleicht ein paar Tage vor Weihnachten, sonst kann ich das nicht mehr.

0: Es ist 8.23 Uhr.
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0: Es ist 8.26 Uhr.
1: So, Moment, ich komme gleich. Ja, jetzt bin ich da, Max, hier für euch bei Radio Galaxy. Ich war noch kurz Hände waschen. Heute ist nämlich Tag des Händewaschens. Also vielleicht das zum Anlass nehmen, heute mal extra lang Hände zu waschen im Büro. Ist ja auch Arbeitszeit, ne? Da kann man auch mal länger die Hände waschen. Ist ja dann alles hygienisch. Die besten aktuellen Hits, die bekommt ihr natürlich auch gleich nach 8:30 mit Kaigo und Tina Turner. Außerdem Tiffany Harris in der Playlist und Miles Smith.
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16: Mit Matthias Löw. Endstation für Bier, Sekt und andere Spaßgetränke. Ab heute gilt an allen deutschen Bahnhöfen ein Alkoholverbot. Ziel der neuen Regel: weniger Müll, weniger Streit und mehr Sicherheit. Thorsten Grimm von der Deutschen Polizeigewerkschaft meint dazu:
17: Prinzipiell begrüßen wir als Deutsche Polizeigewerkschaft diesen Schritt einer drastischen Ausweitung der Alkoholverbote an den deutschen Bahnhöfen. Wenn dadurch gewährleistet werden kann, dass letztlich mehr objektive Sicherheit und dann am Ende des Tages auch mehr subjektive Sicherheit für die Bürgerinnen und Bürger geschaffen werden kann.
16: Das Konsumverbot gilt übrigens nur an Bahnsteigen und in den Bahnhofshallen. Lokale in den Bahnhöfen in Landshut, Straubing, Passau und so weiter dürfen weiter Alkohol ausschenken.
18: Der Blick in die Regionen mit unseren Niederbayern-Reportern. Landkreis Dingolfing-Landau, aktuell.
19: Hat er seine Verlobte geschlagen und schwer verletzt? Das ist die Frage hier vor dem Amtsgericht Landau. Angeklagt ist ein Mann aus Eritrea. Erst bestreitet der 35-Jährige die Vorwürfe, gibt dann aber die Schläge zu und bereut. Das Gericht verurteilt ihn zu einer Bewährungsstrafe und er muss 2000 Euro an den BRK-Kreisverband zahlen. Aus Landau, Martina Lesser.
6: Neues aus Niederbayerns Kultur.
3: Kunst, Mode, Musik, das alles macht die Region aus. Vereine, die sich für den Erhalt unserer Heimat einsetzen, sind gestern ausgezeichnet worden mit dem Bayerischen Heimatpreis. Auch zwei Organisationen aus Niederbayern dürfen sich freuen. Der Burgfestspiele Neunusberg e.V. aus dem Kreis Regen und der Heimat- und Volkstrachtenverein Lindenthaler in Hebertsfelden im Landkreis Rottal-Inn. Aus der Niederbayern-Redaktion Daniela Feller.
5: Und jetzt maximal informiert über Deutschland und die Welt.
16: hat ein Mitarbeiter der Stadt Kempten Bußgeldakten gelöscht. Darum geht's wohl bald vor Gericht. Gegen den Mann ist Anklage erhoben worden. Er soll digitale Akten vernichtet haben, um Bußgeldverfahren wegen Verkehrsverstößen zu verhindern. Beim Mieterschutz soll es schneller gehen, fordert Bundesjustizministerin Hubig. Der SPD-Politikerin hat schon im Frühjahr einen Gesetzentwurf dazu vorgelegt. Jetzt will sie, dass das Verfahren endlich losgeht. Der Münchner Kardinal Marx warnt vor zu viel Optimierungsdruck durch künstliche Intelligenz. Der Erzbischof betont, dass Menschen ihre Grenzen akzeptieren müssen und Verletzlichkeit und Fehler gehören zum Menschsein, sagt Marx. Soweit unser News-Update. Mehr gibt's auf der Website und in der App.
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5: Heute früh ist erstmal Geduld gefragt, bis sich Wolken und Nebel auflösen. Danach schaut's dann gar nicht schlecht aus. Am Nachmittag gibt's immer wieder Sonnenschein und angenehme 16 Grad. Morgen erzähle ich euch das Gleiche nochmal. Das Wetter macht Copy-Paste.
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5: Da ist im Moment alles noch ruhig. Keine Meldungen über Störungen.
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5: Wir haben einen Blitzer für euch im Landkreis Landshut. Zwischen Ergolzbach und Unterunsbach am Berg in der 70er-Zone hat uns der Poldi reingemeldet. Wenn ihr noch einen stehen seht, dann schickt ihn her zu uns unter der 0800 14 15 800. Vielen Dank und gute Fahrt.
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0: Es ist 8.39 Uhr.
1: Einen schönen Mittwoch euch, ihr hört Radio Galaxy und Leute, ich war ja dieses Jahr im Sommer ein paar Tage am Gardasee und war auch richtig schön, nur das Wetter hat an ein paar Tagen leider überhaupt nicht mitgespielt. Ich glaube, ich habe jetzt die Lösung für meinen nächsten Urlaub gefunden. Bei Airbnb könnt ihr euch jetzt nämlich gegen schlechtes Wetter versichern. Ja, wirklich, ihr bucht eine Ferienwohnung, schließt eine Zusatzversicherung ab und wenn es im Urlaub ordentlich regnet, gibt's Geld. Je nach Vertrag sogar bis zu 1.000 Euro pro Regentag. Ja, da reicht es aber nicht nur irgendwie ein kleiner Schauer oder sowas. Es muss schon über mehrere Stunden ordentlich regnen, damit diese Versicherung zahlt. Und natürlich kostet das Ganze auch extra. Aber stellt euch vor, ihr sitzt im Urlaub bei strömendem Regen in eurer Ferienwohnung und freut euch plötzlich, weil es draußen einfach nicht mehr aufhört. Also ich glaube, beim nächsten Gardasee-Urlaub würde ich mich über den ein oder anderen Regentag dann gar nicht mehr so ärgern.

0: Es ist 8.48 Uhr.
1: An Bahnhöfen verbringt man ja meistens nur so viel Zeit wie unbedingt nötig, vor allem wenn der Zug pünktlich ist. Aber es gibt offenbar auch Bahnhöfe, an denen man sich richtig gerne aufhält.
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1: Guten Morgen, Max bei Radio Galaxy. Ja, einer von diesen schönen Bahnhöfen steht tatsächlich bei uns in Bayern und zwar in Ansbach. Der Bahnhof dort ist jetzt nämlich tatsächlich der Bahnhof des Jahres 2026. Seit 2020 wurde da ordentlich umgebaut für insgesamt 27 Millionen Euro und das merkt man dort auf jeden Fall. Ich war tatsächlich öfter mal da, weil ich in Ansbach studiert habe. Es gibt da eine moderne Beleuchtung, geschwungene Holzbänke, viel Türkis und sogar bepflanzte Sitzbereiche. Und auch die Anbindung an Busse und Fahrräder hat die Jury absolut überzeugt. Also, vielleicht ist es ja auch ein Bahnhof, an dem man sich gern mal ein bisschen länger aufhält. Wobei auf so eine Zugverspätung kann ich trotzdem verzichten.

0: es ist kurz vor 9, ihr hört Radio Galaxy. Viele Grüße an alle, die schon in der Arbeit die Stellung halten. Denkt immer dran, ne? Morgen ist ja schon wieder Freitag und dann steht das Wochenende vor der Tür. Die zwei Tage kriegen wir auch noch durch mit den besten aktuellen Hits. Natürlich auch gleich nach 9 mit DJ Goja und Jason Derulo. Klingt absolut nach Sommer und finde ich, kann man auch noch gut im Herbst spielen. Mi Chico, außerdem Pink in der Playlist und die aktuelle von Mark Forster.
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0: Es ist 9:01.
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19: Mit Matthias Löw. Nachhaltigkeit ist voll im Trend. Immer mehr Niederbayern nutzen auch das Angebot der Repair-Cafés. Hier reparieren ehrenamtliche Tüftler kostenlos zum Beispiel unsere Räder oder Elektrogeräte. Preis und Leistung sind dabei nicht die einzigen wichtigen Aspekte, sagt Laura Dullinger von der freiwilligen Agentur Dingolfing Landau.
20: Was man wirklich betonen muss, was das auch für einen sozialen Aspekt hat. Das ist so eine wunderbare Gemeinschaft in jedem einzelnen von diesen Repair-Cafés. Das ist auch so ein bisschen Stammtisch und nicht nur unter den Helfern, sondern auch die Leute, die dann als Kundschaft kommen, bleiben eigentlich dann auch gern da und eigentlich sagt ja jeder, dass er diesen Austausch auch so schön findet.
19: Die regionalen freiwilligen Agenturen betreuen mehrere Repair-Cafés, unter anderem in Dingolfing, Landau oder Straubing.
21: Der Blick in die Regionen mit unseren Niederbayern-Reportern. Landkreis Landshut, aktuell.
22: Stau im Feierabendverkehr. Der Weg nach Hause dauert für einige Autofahrer gestern länger. Grund ist ein Unfall auf der B299. Zwischen Geisenhausen und Vilsbiburg kommt ein Auto von der Straße ab und kracht gegen einen Baum. Der Fahrer kann sich selbst aus dem Wagen befreien. Ob und wie schwer er verletzt ist, ist noch nicht bekannt. Während der Bergungsarbeiten ist die Bundesstraße in Richtung Landshut gesperrt. Aus Geisenhausen, Lisa Grubwinkler.
21: Natur und Umwelt.
23: Die gelben Engel kennen wir alle. Aber wie schaut's denn mit den grünen Engeln aus? Auch die gibt's bei uns in Niederbayern. Es sind Ehrenamtliche, die sich für die Natur und Umwelt einsetzen. Gestern zeichnet Regierungspräsident Rainer Haselbeck mehrere Helfer für ihr Engagement aus. Sie kommen unter anderem aus Rottenburg, Niederviehbach, Geiselhöring und Landshut. Aus der Regierung von Niederbayern, Michaela Gröber.
21: Und jetzt maximal informiert über Deutschland und die Welt.
19: Hat ein Mitarbeiter der Stadt Kempten Bußgeldakten gelöscht? Darum geht's wohl bald vor Gericht. Gegen den Mann ist Anklage erhoben worden. Er soll digitale Akten vernichtet haben, um Bußgeldverfahren wegen Verkehrsverstößen zu verhindern. Beim Mieterschutz soll es schneller gehen, fordert Bundesjustizministerin Hubich. Die SPD-Politikerin hat schon im Frühjahr einen Gesetzentwurf dazu vorgelegt. Jetzt will sie, dass das Verfahren endlich losgeht. Der Münchner Kardinal Marx warnt vor zu viel Optimierungsdruck durch künstliche Intelligenz. Der Erzbischof betont, dass Menschen ihre Grenzen akzeptieren müssen und Verletzlichkeit und Fehler gehören zum Menschsein, sagt Marx. Soweit unser News Update. Mehr gibt's auf der Website und in der App.
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1: Wir starten mit ziemlich vielen Wolken und teilweise auch Nebel in den Donnerstag. Im Laufe des Tages kommt aber immer öfter die Sonne raus und es bleibt trocken. Die Temperaturen steigen auf ungefähr 16 Grad. Morgen gibt's das Gleiche nochmal.
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1: So darf's gerne bleiben. Aktuell keine Staus und keine größeren Behinderungen auf den Straßen.
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1: Wir haben einen Blitzer für euch im Landkreis Landshut. Zwischen Ergolsbach und Unterunsbach am Berg in der 70er-Zone hat uns der Poldi reingemeldet. Wenn ihr noch einen stehen seht, dann schickt ihn her zu uns unter der 0800 14 15 800. Vielen Dank und gute Fahrt.
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0: Es ist 9:09. Mark Forster will jetzt offenbar beweisen, dass er doch ganz cool ist.
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0: Max bei Radio Galaxy. Also Mark Forster wird im Internet ja gerne mal ein bisschen auf die Schippe genommen und mittlerweile macht er da sogar selbst mit. Zuletzt hat er sich zum Beispiel von seiner berühmten Kappe verabschiedet und das hat auf Social Media für ziemlich viel Gesprächsstoff gesorgt. Und jetzt liegt er musikalisch nach mit einem Song, der ausgerechnet cool heißt. Wobei es in dem Song gar nicht so darum geht, wie cool Mark Forster eigentlich ist, sondern eher darum, dass man nicht immer alles so ernst nehmen muss und dass das Leben gemeinsam mit anderen einfach mehr Spaß macht. Ja, und ich finde, dass er sich mittlerweile selbst so ein bisschen auf die Schippe nimmt, sich selbst nicht so ernst nimmt, macht ihn auch schon irgendwie wieder cool, oder? Hier ist Mark Forster mit Cool, der Hit-Tipp der Woche.

0: Also ist 9.13 Uhr.
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0: Es ist 9.16 Uhr.
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0: Es ist 20 Minuten nach 9.
1: Also wenn ich an der Tankstelle was zum Essen hole, dann ist es meistens eher so eine belegte Semmel oder halt eher ganz klassisch Fast Food. In München gibt's jetzt frisch gekochtes Essen vom Roboter.
2: 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Darüber spricht Bayern heute.
1: An der Tankstelle im Münchner Südosten steht nämlich seit kurzem ein richtiger Kochroboter. Der heißt Emma und kann zum Beispiel Käsespätzle, Kaiserschmarrn oder sogar eine thailändische Suppe zubereiten. Und das in gerade mal 5 Minuten. Hinter der Glasscheibe könnt ihr dabei zuschauen, wie zwei Roboterarme die Zutaten in die Töpfe geben und alles auf den Herd stellen. Bis zu 8 Gerichte kann Emma gleichzeitig kochen und danach spült sie sogar selbst ab. Nur die Zutaten vorbereiten und auffüllen, das müssen eben noch Menschen übernehmen. Also ich könnte so den Roboter auch daheim gebrauchen, sage ich euch, ne? Wobei, mir wird es ja schon reichen, wenn der einfach nur meine Töpfe abspült.
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0: Es ist 10:04.
1: Es ist kurz vor 9:30. Durchatmen, einmal durchlüften und so weiter und so fort. Dann starten wir mit ein bisschen mehr Energie in diesen Morgen. Ich liefere euch die besten aktuellen Hits, auch für ein bisschen mehr Energie. Gleich mit The Bowser, Magnetic, außerdem The Weeknd in der Playlist und Alle Farben.
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17: Mit Matthias Löw. Ist das Licht am Horizont? Unsere Wirtschaft sieht erste Anzeichen für eine Erholung, hat eine Umfrage der IHK Niederbayern ergeben. Aber für einen dauerhaften Aufschwung braucht es noch mehr.
18: Kosten senken, Bürokratie abbauen, Verfahren beschleunigen und Infrastrukturmodernisierung. Das sind die Forderungen der Unternehmen und dafür müssen die Reformen jetzt umgesetzt werden,
17: sagt Thomas Graupe von der IHK Niederbayern.
19: Der Blick in die Regionen mit unseren Niederbayern-Reportern. Landkreis Kelheim, aktuell.
20: Ein Meer aus Blaulichtern ist hier im Rhein zu sehen. In einem Mehrfamilienhaus brennt es. Ein Kran reißt das Dach ein, damit die Feuerwehr die Flammen besser bekämpfen kann. Wie mir die Polizei gesagt hat, ist das Feuer in einem Kinderzimmer ausgebrochen. Aber der Brand im dritten Stock wird rechtzeitig bemerkt und alle 5 Bewohner des Hauses können sich retten. Ein Mann und eine Frau atmen aber Rauch ein und müssen darum ins Krankenhaus. Hinter den Helfern liegt eine lange Nacht und der Einsatz dauert wohl auch noch etwas. Aus Rhein, Tabea Mann.
19: Landkreis Rottal-Inn, aktuell.
21: Runter vom Gas heißt es hier auf der B12. Das gilt für den Abschnitt zwischen Kirchdorf und Marktl im Nachbarlandkreis Altötting. Seit gestern stehen die neuen Tempo 80-Schilder. Überholen ist in dem Bereich jetzt auch verboten. Grund für die Maßnahme sind die vielen schweren Unfälle in dem Streckenabschnitt. Aus Kirchdorf, Tamara Neuberger.
19: Und jetzt maximal informiert über Deutschland und die Welt.
17: Der Bundestag will heute eine Reform der Notfallversorgung beschließen. Ziel: Notdienste, Krankenhäuser und Rettungsdienste sollen besser zusammenarbeiten. Eine telefonische Einschätzung soll Patienten schneller helfen und unnötig lange Wartezeiten in Notaufnahmen vermeiden. Morgen gehen in 11 Bundesländern die Herbstferien los. Und das merken wir auch in Bayern. Der ADAC rechnet mit vollen Autobahnen, auch Richtung Berge. Ist es der Kranich, die Wasseramsel oder doch eher die Mehlschwalbe? Heute Vormittag wissen wir es. Dann wird der Vogel des Jahres 2027 bekannt gegeben. Noch bis 11 Uhr können wir abstimmen. Soweit unser News Update. Mehr gibt's auf der Website und in der App.
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0: Der Start in den Donnerstag, der ist jetzt kein Highlight. In der Früh ist es noch grau und teilweise neblig. Spätestens am Nachmittag kämpft sich dann aber immer öfter die Sonne durch. Dazu gibt's bis zu 16 Grad. Regen ist keiner dabei. Morgen, weil es so schön ist, nochmal das Gleiche.
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0: Da ist im Moment alles noch ruhig. Keine Meldungen über Störungen.
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0: Wir haben einen Blitzer für euch im Landkreis Landshut. Zwischen Ergolzbach und Unterunsbach am Berg in der 70er-Zone hat uns der Poldi reingemeldet. Wenn ihr noch einen stehen seht, dann schickt ihn her zu uns unter der 0800 14 15 800. Vielen Dank und gute Fahrt.
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Es ist 9.41 Uhr. Leute, also ich sag's euch ehrlich, ich gebe ja gerne Trinkgeld, wenn ich im Restaurant oder im Café bin. Also zumindest meistens, ne? Ich finde schon, dass das irgendwie dazugehört. Also ich fühle mich da auch schlecht, wenn ich irgendwie kein Trinkgeld gebe. Was ich allerdings manchmal ein bisschen unangenehm finde, und das sage ich auch ganz ehrlich, diese Trinkgeldfragen beim Bezahlen mit der Karte. Wenn man auf diesem Display diese Anzeigen hat, 5%, 10%, 15%, dann sage ich, nee, also das ist mir too much und finde ich irgendwie uncool. Dann steht so direkt der Kellner neben dir und schaut, was du da tippst und ob du dann auch das Richtige antippst und nicht 5%, sondern 10%. In einem Café in Österreich, da geht man jetzt noch einen Schritt weiter, da werden bei Kartenzahlungen in einem Café in Kärnten einfach automatisch 5% Trinkgeld draufgeschlagen. Ja, richtig gehört, das ist quasi dann Pflicht, Trinkgeld zu geben. Der Betreiber sagt, dass viele Gäste beim Bezahlen mit Karte das Trinkgeld einfach vergessen. Also ich kann das überhaupt nicht nachvollziehen und ich sage mal da an der Stelle, also wenn das dann hier verpflichtend ist, würde ich mich auch aufregen. Also ich gebe es ja gerne, aber wenn das Pflicht ist, nee, also da bin ich raus. Wenn ich mal in Kärnten bin, dann gehe ich halt ins Nachbarcafé. 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

0: Es ist 9.48 Uhr. Halloween wirft seine Schatten voraus, zumindest in Sachen Getränke.
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0: Social Media ist aktuell voll mit einem Special Halloween Drink, den Burger King in den USA seit ein paar Tagen im Angebot hat. Die Fastfood-Kette hat sich nämlich einen neuen Gruseldrink ausgedacht, den Vampire's Bite. Klingt erstmal gefährlich, ist aber vor allem süß und sauer. Es handelt sich um Sprite, Erdbeersirup, was dann so verläuft wie Blut und jetzt kommt's, ein essbarer, süß-saurer Fruchtgummistrohhalm. Serviert wird das Ganze stilecht im Vampirbecher mit Fledermäusen. Ob's den Vampire Sprite auch beim Burger King bei uns in Deutschland geben wird, ist aktuell noch nicht bekannt, aber ich glaube, ich würde ihn auf jeden Fall probieren. 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

0: Es ist kurz vor 10, Max hier für euch bei Radio Galaxy. So, ich habe das Fenster schon aufgerissen, habe ja alles desinfiziert, habe meinen Rucksack wieder gepackt. Das heißt, ich bin raus, übergebe jetzt gleich an die Kollegin, wünsche euch einen schönen Donnerstag und auch gleich nach 10 gibt's bei uns in der Playlist natürlich die besten aktuellen Hits mit Chris de Randy, Good All Days, Lola Young und Ava Max. Es lohnt sich also quasi dreifach dran zu bleiben, die besten aktuellen Hits.
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12: Mit Matthias Löw. Miete, Handyrechnung oder Wocheneinkauf. Jeden Monat läppern sich die Kosten zusammen. Viele verlieren da den Überblick und kommen ins Minus. Allein in Bayern sind 16% im Dispo. Das ist deutschlandweit Platz 2. Aber woran liegt's genau? Michael Mayer von der Sparkasse Landshut.
13: Weil sie einfach den Überblick über mehrere offene Rechnungen verlieren. Im Dispo kommen dann auch nur zusätzlich Zinsen hinzu, die auch relativ hoch sind. Und deswegen ist es schon wichtig, wenn man feststellt, dass man eigentlich jeden Monat im Minus ist, dass man jeden Monat sein Konto übersieht, frühzeitig zu reagieren.
12: Um aus dem Teufelskreis wieder herauszukommen, helfen die Banken selbst und viele weitere Beratungsstellen hier in der Region.
5: 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Neues aus Niederbayerns Kultur.
14: Kunst, Mode, Musik, das alles macht die Region aus. Vereine, die sich für den Erhalt unserer Heimat einsetzen, sind gestern ausgezeichnet worden mit dem Bayerischen Heimatpreis. Auch zwei Organisationen aus Niederbayern dürfen sich freuen. Der Burgfestspiele Neunusberg e.V. aus dem Kreis Regen und der Heimat- und Volkstrachtenverein Lindenthaler in Hebertsfelden im Landkreis Rottal-Inn. Aus der Niederbayern-Redaktion Daniela Feller.
5: Stadt Landau aktuell.
15: Neue Technik und dafür kein Geld zahlen? Das klingt erstmal gut. Ein Unternehmen aus Berlin macht Werbung für den Einbau intelligenter Stromzähler und verspricht eine kostenlose Installation. Die Stadtwerke Landau warnen aber vor hohen Folgekosten. Außerdem empfehlen die Landauer, nicht reagieren und keinen Termin vereinbaren. Wenn ein Smart Meter eingebaut werden soll, informieren die Stadtwerke rechtzeitig selbst. Aus Landau, Lorenz Gruber.
5: Und jetzt maximal informiert über Deutschland und die Welt.
12: Der Bundestag will heute eine Reform der Notfallversorgung beschließen. Ziel: Notdienste, Krankenhäuser und Rettungsdienste sollen besser zusammenarbeiten. Eine telefonische Einschätzung soll Patienten schneller helfen und unnötig lange Wartezeiten in Notaufnahmen vermeiden. Morgen gehen in 11 Bundesländern die Herbstferien los. Und das merken wir auch in Bayern. Der ADAC rechnet mit vollen Autobahnen, auch Richtung Berge. Ist es der Kranich, die Wasseramsel oder doch eher die Mehlschwalbe? Heute Vormittag wissen wir es. Dann wird der Vogel des Jahres 2027 bekannt gegeben. Noch bis 11 Uhr können wir abstimmen. Soweit unser News-Update. Mehr gibt's auf der Website und in der App.
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16: Der Nebel hält sich richtig zäh. Teilweise gibt's gar keine Sonne bei 13 bis 17 Grad. Bis auf Nebelnässe bleibt's trocken. Morgen und am Samstag das gleiche nochmal, höchstens 9 bis 15 Grad.
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16: Wir haben eine Meldung von der A92 Deckendorf Richtung München. Zwischen Wörth an der Isar und dem Kreuz Landshut 2 Kilometer Stau nach einem Unfall. Die linke Spur ist da blockiert.
3: Blitzer.
16: Die stehen zwischen Gralsberg und Mallersdorf in der 60er-Zone und zwischen Ergolsbach und Unterunsbach am Berg in der 70er-Zone. Danke Markus und Poldi. Noch was gesehen? Dann schick eine WhatsApp ins Galaxy-Studio 0800 14 15 800. Gute Fahrt!
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0: Grüß, ist es echt wieder so unfassbar kalt. Also gefühlt ist echt schon wieder Zeit für Weihnachtsmärkte.
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0: Felix, ja, schön, dass ihr da seid. Ja, und die Bayreuther haben es einfach gecheckt und eröffnen heute schon das alljährliche Winterdorf. Halloween ist noch nicht mal im Kasten und in Bayreuth werden schon die ersten Glühweine an den Weihnachtshütten gefetzt. Damit gehört das Winterdorf zu einem der frühesten Weihnachtsmärkten in ganz Deutschland. Bis Silvester gibt es da jede Menge Events und Live-Auftritte. Und Leute, der Eintritt ist auch noch frei. Zur Feier des Tages können wir ja schon mal Mariah Carey wieder auftauen, weil, ja, wieso eigentlich nicht?

0: kurz vor halb elf, Leute. Schön, dass ihr da seid. Ich bin Felix und begleite euch auf der Fahrt zur Metzgerei, zum ersten oder vielleicht auch zweiten Leberkäse des Tages mit den besten aktuellen Hits für euren Donnerstag. Es liegt richtig nicer Sound in der Playlist. In der knappen Viertelstunde die aktuelle von Sängerin Loy mit Golden Summer. Der gute DJ David Puentes hat diesen Song produziert und neu aufgelegt. Finde ich richtig geil. Golden Summer, vielleicht auch eher so goldener Herbst, setzt auf jeden Fall die richtigen Akzente, ja, wenn wir durch die braunen, geblättrigten Alleen im Auto fahren, um irgendwo den Leberkäse abzuholen. So, und Repeated von Martin Garrix, dicke, fette Beats mit schöner Gitarre, habe ich auch gleich da um kurz nach halb elf hier auf Radio Galaxy, die besten aktuellen Hits.
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17: Mit Matthias Löw. Das Bier hat jetzt Hausverbot. Ab heute heißt es auch an allen rund 80 niederbayerischen Bahnhöfen, Alkohol trinken nicht mehr erlaubt. Das geht nur noch in der Gastro. Mit dem Platzverweis für Bier, Wein und Schnaps soll es sauberer und sicherer werden. Lisa Giebes vom Polizeipräsidium Niederbayern.
18: Alkohol kann die Hemmschwelle senken und dann natürlich dazu führen, dass Situationen schneller eskalieren. Alkoholverbot kann deshalb dazu beitragen, dass Konflikte an Bahnhöfen reduziert werden. Und wenn es dadurch dann natürlich auch zu weniger Einsätzen kommt, dann sinkt auch die Wahrscheinlichkeit, dass Polizeikräfte in gefährliche Situationen geraten.
17: Vor allem an den größeren niederbayerischen Bahnhöfen kommt es immer wieder zu Zwischenfällen. Erst vor kurzem haben Bettler einen Mann am Straubinger Bahnhof ausgeraubt.
15: Der Blick in die Regionen mit unseren Niederbayern-Reportern. Landkreis Kelheim, aktuell.
19: Das Frühstück gilt als die wichtigste Mahlzeit des Tages. Die Frühstücksfreunde Abensberg, die sehen das auch so. Einmal pro Woche laden sie die Grund-, Mittel- und Wirtschaftsschüler der Stadt zum kostenlosen Frühstück ein. Das Angebot kommt an, auch beim Deutschen Engagementpreis, für den sind die Abensberger jetzt nominiert. Es winken tausende Euro Preisgeld. Noch bis Ende August können wir für den Verein voten. Aus Abensberg, Daniel Falkiewicz.
4: Stadt Dingolfing. Aktuell.
8: Nicht ganz so schlau stellt sich hier ein Betrüger an. Der Mann vertauscht in einem Baumarkt die Preisschilder. Er klebt das Etikett von einer reduzierten Akkusäge auf einen teuren Akkuschrauber. An der Kasse kommt er mit seinem Betrug durch, aber der Mann hat für den Kauf seine Kundenkarte benutzt. Darum ist klar, wer der Betrüger ist. Aus Dingolfing, Adrian Heimal.
4: Und jetzt maximal informiert über Deutschland und die Welt.
17: Der Autobauer BMW investiert weiter, diesmal bei unseren Nachbarn in Oberösterreich. In Steyr steckt BMW 100 Millionen Euro in sein Motorenwerk für ein Bauteil von E-Motoren. Die Suche nach einer bezahlbaren Wohnung wird in Deutschland immer schwieriger, denn die Mieten steigen wieder schneller. Im dritten Quartal um 1,2% gegenüber dem Vorquartal. Besonders betroffen sind Berlin und Düsseldorf. Die Staats- und Regierungschefs der EU treffen sich heute in Brüssel zu ihrem Herbstgipfel. Dabei beraten sie unter anderem über den Handel mit China und die Stärkung der europäischen Wirtschaft. Soweit unser News-Update. Mehr gibt's auf der Website und in der App.
16: 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So sieht's heute aus.
20: Es ist grau und trüb, praktisch keine Sonne und eine Menge Nebel. Morgen und am Samstag nicht viel Änderung in Sicht. Bei 9 bis 16 Grad bleibt meist trocken.
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20: Wir haben eine Meldung von der A92 Deggendorf Richtung München. Zwischen Wörth an der Isar und dem Kreuz Landshut nach einem Unfall die linke Spur blockiert. Es staut sich auf 2 Kilometer.
16: Blitzer.
20: Die stehen zwischen Greilsberg und Mallersdorf in der 60er-Zone und zwischen Ergoldsbach und Unterunsbach am Berg in der 70er-Zone. Danke Markus und Poldi. Noch was gesehen? Dann ruft kostenlos an unter der 0800 14 15 800. Gute Fahrt!
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0: Zwiebeln sind der absolute Renner aktuell.
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0: Felix hier, schön, dass ihr da seid. Für viele Deutsche gehört die rohe Zwiebel zum Mett wie der Topf zum Deckel. Allerdings sollte es meiner Meinung nach auch Grenzen beim Zwiebelgenuss geben. Eine Frau im Netz scheint das aber absolut gar nicht zu jucken. Die hat sich nämlich Spaghetti in Sahnesoße gemacht. Und normalerweise zwirbel ich die ja mit einer Gabel auf einem Löffel, um die dann zu essen. Sie hat aber statt einem Löffel einfach ein halbes rohes Zwiebelblatt hergenommen, ihre Nudeln da drin wie in so einer kleinen Schüssel aufgehäuft und sich das dann einfach genüsslich reingezogen. Also dann zieht's mir echt alles zusammen. Entweder ist das so viral gegangen, weil es komplett keinen Sinn macht und purer Ragebait ist. Oder sie hat den absoluten Obergeheimtipp für sämtliche Pasta-Gerichte gefunden und wir alle sind nur zu blöd, um's zu checken. Naja, ich weiß auf jeden Fall, was ich diese Mittagspause nicht essen werde. 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

0: Gleich 11 Uhr. Schön, dass ihr da seid. Ihr hört Radio Galaxy natürlich auch über DAB Plus unterwegs im Außendienst zum nächsten Kundentermin und dabei richtig nice Soundpumpen. Zum Beispiel in einer knappen Viertelstunde von Kamrad Love Sober. Richtig schön eingespielte Gitarre. Also da kriege ich mir so einen halben Zitteranfall. Da bin ich vielleicht auch der Einzige, ne? Ihr könnt auch einfach so die Musik hören und genießen. Vor allem, wenn dann Khalid gleich loslegt und kurz nach 11 mit seiner butterweichen Stimme und seinen schönen Chören, die er immer im Hintergrund hat. Und das Ganze ist zusammen mit Kaigo entstanden. Einer der wirklich krassesten Leute hinter den DJ-Decks, die ich jemals irgendwo mal gesehen habe. Und das Ding, was sie gemacht haben, heißt Save My Love und das spiele ich euch gleich hier und noch viele weitere der besten aktuellen Hits auf Radio Galaxy.
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3: Mit Matthias Löw. Unsere Handwerker sollen sich in Zukunft mit weniger Papierkram herumschlagen müssen. Darum macht die Handwerkskammer Niederbayern-Oberpfalz bei einem Pilotprojekt mit. Es geht um ein neues digitales Verzeichnis für Betriebe. Behörden sollen wichtige Firmendaten direkt austauschen können. Handwerker müssen ihre Angaben dann nicht mehrmals einreichen. Kammergeschäftsführer Jürgen Kilger.
4: Am Ende geht es um etwas ganz Einfaches. Weniger Papier, schnellere Verfahren und mehr Zeit fürs eigentliche Handwerk.
3: Insgesamt beteiligen sich 4 bayerische Handwerkskammern an dem Test.
5: Der Blick in die Regionen mit unseren Niederbayern-Reportern. Landkreis Dingolfing-Landau, aktuell.
6: Hat er seine Verlobte geschlagen und schwer verletzt? Das ist die Frage hier vor dem Amtsgericht Landau. Angeklagt ist ein Mann aus Eritrea. Erst bestreitet der 35-Jährige die Vorwürfe, gibt dann aber die Schläge zu und bereut. Das Gericht verurteilt ihn zu einer Bewährungsstrafe und er muss 2000 Euro an den BRK-Kreisverband zahlen. Aus Landau, Martina Lesser.
5: Stadt Eggenfelden aktuell.
7: Für einige Frauen hier in der Stadt ist es heute ein ganz besonderer Tag. Sie bekommen den Deutschen Nachbarschaftspreis 2026 auf Landesebene verliehen. Die Auszeichnung gibt es für den interkulturellen Frauenbrunch in Eggenfelden. Mit ihrem Engagement haben sie sich gegen fast 1000 andere Bewerber durchgesetzt. Die Preisverleihung ist am Abend in München. Aus Eggenfelden, Erich Schemmer.
5: Und jetzt maximal informiert über Deutschland und die Welt.
3: Der Autobauer BMW investiert weiter, diesmal bei unseren Nachbarn in Oberösterreich. In Steyr steckt BMW 100 Millionen Euro in sein Motorenwerk für ein Bauteil von E-Motoren. Die Suche nach einer bezahlbaren Wohnung wird in Deutschland immer schwieriger, denn die Mieten steigen wieder schneller. Im dritten Quartal um 1,2% gegenüber dem Vorquartal. Besonders betroffen sind Berlin und Düsseldorf. Die Staats- und Regierungschefs der EU treffen sich heute in Brüssel zu ihrem Herbstgipfel. Dabei beraten sie unter anderem über den Handel mit China und die Stärkung der europäischen Wirtschaft. Soweit unser News-Update. Mehr gibt's auf der Website und in der App.
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8: Der Nebel hält sich richtig zäh, teilweise gibt's gar keine Sonne bei 13 bis 17 Grad. Bis auf Nebelnässe bleibt's trocken. Morgen und am Samstag das gleiche nochmal, höchstens 9 bis 15 Grad.
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8: Ihr kommt gerade gut durch.
9: Ihr Schutzengel empfiehlt, immer schön angepasst fahren, gell? 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
8: Die stehen zwischen Gralsberg und Mallersdorf in der 60er-Zone und zwischen Ergoldsbach und Unterunsbach am Berg in der 70er-Zone. Danke Markus und Poldi. Noch was gesehen? Dann schickt eine WhatsApp ins Galaxy-Studio 0800 14 15 800. Gute Fahrt!
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0: Tankstellen Vespa gibt's ab jetzt sofort vom Roboter.
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0: Felix hier, schön, dass ihr da seid. An einer Tankstelle im Münchner Südosten steht seit neuestem eine richtige Kochroboterin. Sie heißt Emma und kocht euch eine Ladung Karsspatzen, Kaiserschmarrn oder sogar eine Thai-Suppe. Sie soll das wohl in unter 5 Minuten schaffen. Wer für dieses Essen zahlt, kriegt sogar noch eine halbe Roboter-Kochshow zu Gesicht. Ihr könnt nämlich Emma und ihre 2 Roboterarme hinter der Glasscheibe live beim Zubereiten beobachten. Bis zu 8 Gerichte schafft sie gleichzeitig und selbst den Abwasch übernimmt sie im Anschluss auch noch. Die Zutaten müssen dabei aber trotzdem noch von Menschenhand vorbereitet und aufgefüllt werden. Aber ich muss da echt mal nachfragen, ne, ob ich mir diesen Kochroboter ab und zu auch mal für daheim ausborgen dürfte.
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0: gleich 11:30, meine Lieben. Ihr hört Radio Galaxy bei der Arbeit mit Felix. Und in einer knappen Viertelstunde hören wir eine wunderbar talentierte junge Künstlerin mit dem Namen Tiffany Harris und ihre aktuellen Single Find Me. Geht gerade richtig ab, wird super gehypt und macht sehr gute Laune. Und rein geht's dann gleich ganz entspannt mit Harry Styles und American Girls. Die besten aktuellen Hits hier auf Radio Galaxy gleich.
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19: Mit Matthias Löw. Miete, Handyrechnung oder Wocheneinkauf. Jeden Monat läppern sich die Kosten zusammen. Viele verlieren da den Überblick und kommen ins Minus. Alleine in Bayern sind 16% im Dispo. Das ist deutschlandweit Platz 2. Aber woran liegt's genau? Michael Mayer von der Sparkasse Landshut.
20: Weil sie einfach den Überblick über mehrere offene Rechnungen verlieren. Im Dispo kommen dann auch nur zusätzlich Zinsen hinzu, die auch relativ hoch sind. Und deswegen ist es schon wichtig, wenn man feststellt, dass man eigentlich jeden Monat im Minus ist, dass man jeden Monat sein Konto überzieht, frühzeitig zu reagieren.
19: Um aus dem Teufelskreis wieder herauszukommen, helfen die Banken selbst und viele weitere Beratungsstellen hier in der Region.
21: Der Blick in die Regionen mit unseren Niederbayern-Reportern. 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
22: Bahnarbeiten weiter weg bekommen wir auch in Niederbayern zu spüren. Von Februar bis Juli wird die Strecke Rosenheim-Freilassing komplett gesperrt. Das wirkt sich auch auf den Regionalverkehr bei uns aus. Der RE zwischen München und Passau fährt nur noch alle 2 Stunden. Zwischen Landshut und Plattling übernehmen Ersatzbusse einen Teil der Verbindungen. Auf dem Abschnitt München-Freising-Landshut stehen den Fahrgästen andere Zuglinien zur Verfügung. Aus der Niederbayern-Redaktion Melanie Reilhofer.
23: Natur und Umwelt.
0: Die gelben Engel kennen wir alle. Aber wie schaut's denn mit den grünen Engeln aus? Auch die gibt's bei uns in Niederbayern. Es sind Ehrenamtliche, die sich für die Natur und Umwelt einsetzen. Gestern zeichnet Regierungspräsident Rainer Haselbeck mehrere Helfer für ihr Engagement aus. Sie kommen unter anderem aus Rottenburg, Niederviehbach, Geiselhöring und Landshut. Aus der Regierung von Niederbayern, Michaela Gröber.
21: Und jetzt maximal informiert über Deutschland und die Welt.
19: Die bayerische Wirtschaft fordert Schutzzölle gegen China. Vor allem unsere Autobranche leidet unter den Dumpingpreisen, heißt es. Schutzzölle könnten die Aktivitäten Chinas in der EU einschränken, meint VBW-Präsident Hatz. Deutschland will im kommenden Jahr rund 750 Millionen Euro mehr Steuern einnehmen. Möglich soll das die Erhöhung der Tabaksteuer machen. Darüber wird heute im Bundestag abschließend beraten. Der schönste Bahnhof im Land steht bei uns in Bayern. Den Titel Bahnhof des Jahres bekommt Ansbach in Franken wegen der freundlichen Atmosphäre und der guten Anbindung, sagt die Allianz pro Schiene. Soweit unser News-Update. Mehr gibt's auf der Website und in der App.
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1: Es ist grau und trüb, praktisch keine Sonne und eine Menge Nebel. Morgen und am Samstag nicht viel Änderung in Sicht. Bei 9 bis 16 Grad bleibt meist trocken.
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1: Gerade keine Meldungen. Ihr kommt gut durch.
18: Blitzer.
1: Die stehen zwischen Greilsberg und Mallersdorf in der 60er-Zone und zwischen Ergoldsbach und Unterunsbach am Berg in der 70er-Zone. Danke Markus und Poldi. Noch was gesehen? Dann ruft kostenlos an unter der 0800 14 15 800. Gute Fahrt!
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0: Kurze Frage. Steht ihr eigentlich auch manchmal Schlange am Pfandautomaten und denkt euch bei den Leuten vor euch einfach nur:
1: Macht jetzt richtig, sonst reiß ich euch den Arsch auf!
0: Felix, sehr schön, dass ihr da seid. Jede Flasche einzeln eingeben und dann kommt jede zweite nicht durch. Mit diesem Fiebertraum ist zumindest in einigen Kaufland-Filialen jetzt Schluss. Die haben jetzt nämlich den absoluten Pfandflaschen-Endboss installiert. Ungefähr 5-mal schneller sollen Kunden da jetzt bei der Pfandabgabe sein. Der neue Automat hat nämlich eine große Öffnung, in die ihr euren kompletten Leergutsack einfach reinschütten könnt. Ein breites Förderband schiebt das dann ins Lager, wo ein leistungsstarker 360-Grad-Scanner alle Flaschen und Dosen erkennen und abrechnen kann. Das ist aber noch nicht alles. Denn auch für jede eurer benutzten Shampoo-Flaschen soll es an einem weiteren neuen Automaten zukünftig 29 Cent geben. Und das, obwohl ihr darauf gar keinen Pfand vorher gezahlt habt. Also wenn das dann mal flächendeckend und bei allen Supermarktketten eingeführt werden sollte, werde ich mir von dem ganzen Geld eventuell doch noch ein Eigenheim leisten können.
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0: kurz vor Mittag. Schön, dass ihr da seid. Ihr hört Radio Galaxy bei der Arbeit oder auch in der Mittagspause. Schön, dass ich euch begleiten kann. Und natürlich auch gilt das Prinzip, das Essen schmeckt mit dem richtigen Soundtrack natürlich deutlich besser. Wisst ihr, da haben wir von Cat's Eye in einer knappen Viertelstunde Animal. Das ist der zweite riesengroße Hit in unserer Playlist von denen. Ich feiere das auch total. Es sind vier absolut durchtalentierte Frauen, die hart gearbeitet haben, um nicht nur krass zu singen, sondern auch immer bei jedem Song eine krasse Choreografie drauf zu haben. Und das auch noch auf Tour und auf der Bühne. Also wirklich Hut ab, ne? Krieg ich nicht hin. So, und rein starten wir dann mit der ganz entspannten Country-Nummer von Taylor Swift. I knew it, I knew you. Um kurz nach 12 hier auf Radio Galaxy die besten aktuellen Hits. Und lasst es euch schmecken.
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20: Mit Matthias Löw. Das Bier hat jetzt Hausverbot. Ab heute heißt es auch an allen rund 80 niederbayerischen Bahnhöfen, Alkohol trinken nicht mehr erlaubt. Das geht nur noch in der Gastro. Mit dem Platzverweis für Bier, Wein und Schnaps soll es sauberer und sicherer werden. Lisa Giebes vom Polizeipräsidium Niederbayern.
21: Alkohol kann die Hemmschwelle senken und dann natürlich dazu führen, dass Situationen schneller eskalieren. Alkoholverbot kann deshalb dazu beitragen, dass Konflikte an Bahnhöfen reduziert werden. Und wenn es dadurch dann natürlich auch zu weniger Einsätzen kommt, dann sinkt auch die Wahrscheinlichkeit, dass Polizeikräfte in gefährliche Situationen geraten.
20: Vor allem an den größeren niederbayerischen Bahnhöfen kommt es immer wieder zu Zwischenfällen. Erst vor kurzem haben Bettler einen Mann am Straubinger Bahnhof ausgeraubt.
22: Der Blick in die Regionen mit unseren Niederbayern-Reportern. Stadt Landau aktuell.
23: Neue Technik und dafür kein Geld zahlen? Das klingt erstmal gut. Ein Unternehmen aus Berlin macht Werbung für den Einbau intelligenter Stromzähler und verspricht eine kostenlose Installation. Die Stadtwerke Landau warnen aber vor hohen Folgekosten. Außerdem empfehlen die Landauer, nicht reagieren und keinen Termin vereinbaren. Wenn ein Smart Meter eingebaut werden soll, informieren die Stadtwerke rechtzeitig selbst. Aus Landau, Lorenz Gruber.
24: Landkreis Kelheim. Aktuell.
25: Vor einiger Zeit gibt es eine wahre Serie von Opferstockaufbrüchen in der Region. Geht das jetzt schon wieder los? In Ziegenburg bricht jemand den Opferstock der Kirche auf. Mit dem Geld daraus verschwindet der Täter. Aber es hätte noch schlimmer kommen können. Ein zweiter Opferstock in der Nähe knackt der Unbekannte nicht. Vermutlich, weil ihn jemand gestört hat. Aus Ziegenburg, Adrian Heimerl.
26: Und jetzt maximal informiert über Deutschland und die Welt.
20: Die bayerische Wirtschaft fordert Schutzzölle gegen China. Vor allem unsere Autobranche leidet unter den Dumpingpreisen, heißt es. Schutzzölle könnten die Aktivitäten Chinas in der EU einschränken, meint VBW-Präsident Hatz. Deutschland will im kommenden Jahr rund 750 Millionen Euro mehr Steuern einnehmen. Möglich soll das die Erhöhung der Tabaksteuer machen. Darüber wird heute im Bundestag abschließend beraten. Der schönste Bahnhof im Land steht bei uns in Bayern. Den Titel Bahnhof des Jahres bekommt Ansbach in Franken wegen der freundlichen Atmosphäre und der guten Anbindung, sagt die Allianz pro Schiene. Soweit unser News Update. 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
0: Der Nebel hält sich richtig zäh. Teilweise gibt's gar keine Sonne bei 13 bis 17 Grad. Bis auf Nebelnässe bleibt's trocken. Morgen und am Samstag das gleiche nochmal. Höchstens 9 bis 15 Grad.
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0: Ihr kommt gerade gut durch.
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0: Die stehen zwischen Gralsberg und Mallersdorf in der 60er-Zone und zwischen Ergolsbach und Unterunsbach am Berg in der 70er-Zone. Danke Markus und Poldi. Noch was gesehen? Dann schick eine WhatsApp ins Galaxy-Studio 0800 14 15 800. Gute Fahrt!
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0: Boah, früh ist es echt wieder so unfassbar kalt. Also gefühlt ist echt schon wieder Zeit für Weihnachtsmärkte.
1: 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Darüber spricht Bayern heute.
0: Felix, ja, schön, dass ihr da seid. Ja, und die Bayreuther haben es einfach gecheckt und eröffnen heute schon das alljährliche Winterdorf. Halloween ist noch nicht mal im Kasten und in Bayreuth werden schon die ersten Glühweine an den Weihnachtshütten gefetzt. Damit gehört das Winterdorf zu einem der frühesten Weihnachtsmärkten in ganz Deutschland. Bis Silvester gibt es da jede Menge Events und Live-Auftritte. Und Leute, der Eintritt ist auch noch frei. Zur Feier des Tages können wir ja schon mal Mariah Carey wieder auftauen, weil, ja, wieso eigentlich nicht?

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0: Gleich 12:30, meine Lieben. Ihr hört Radio Galaxy bei der Arbeit mit Felix. Und in einer knappen Viertelstunde gibt's die brandneue Single von Miley. In Klammern Cyrus. Die gute Maus möchte nur noch mit Vornamen angesprochen werden. Ich hätte jetzt eigentlich mal googeln können, warum, aber ist auch nicht so wichtig. Was wichtiger ist, ist, dass ihr Sound richtig geil ist. Bass Persuades heißt das Ding. Spiele ich euch, wie gesagt, in einer knappen Viertelstunde. Und rein geht's mit Michiko, die aktuelle von Jason Derulo. Genau. Gut, dass der dann gleich singt und nicht ich. Die besten aktuellen Hits um 12:30 gleich hier auf Radio Galaxy.
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15: Mit Lisa Grubwinkler. Unsere Handwerker sollen sich in Zukunft mit weniger Papierkram rumschlagen müssen. Darum macht die Handwerkskammer Niederbayern-Oberpfalz bei einem Pilotprojekt mit. Es geht um ein neues digitales Verzeichnis für Betriebe. Behörden sollen wichtige Firmendaten direkt austauschen können. Handwerker müssen ihre Angaben dann nicht mehrmals einreichen. Kammergeschäftsführer Jürgen Kilger sagt dazu:
16: Am Ende geht es um etwas ganz Einfaches. Weniger Papier, schnellere Verfahren und mehr Zeit fürs eigentliche Handwerk.
15: Insgesamt beteiligen sich 4 bayerische Handwerkskammern an dem Test.
17: Der Blick in die Regionen mit unseren Niederbayern-Reportern. Stadt Eggenfelden aktuell.
18: Für einige Frauen hier in der Stadt ist es heute ein ganz besonderer Tag. Sie bekommen den Deutschen Nachbarschaftspreis 2026 auf Landesebene verliehen. Die Auszeichnung gibt es für den interkulturellen Frauenbrunch in Eggenfelden. Mit ihrem Engagement haben sie sich gegen fast 1000 andere Bewerber durchgesetzt. Die Preisverleihung ist am Abend in München. Aus Eggenfelden, Iris Schemmer.
19: Stadt Dingolfing, aktuell.
20: Nicht ganz so schlau stellt sich hier ein Betrüger an. Der Mann vertauscht in einem Baumarkt die Preisschilder. Er klebt das Etikett von einer reduzierten Akkusäge auf einen teuren Akkuschrauber. An der Kasse kommt er mit seinem Betrug durch, aber der Mann hat für den Kauf seine Kundenkarte benutzt. Darum ist klar, wer der Betrüger ist. Aus Dingolfing, Adrian Heimal.
21: Und jetzt maximal informiert über Deutschland und die Welt.
15: Goldene Knolle, weil die Kartoffelernte heuer so schlecht ausgefallen ist, wird das Gemüse richtig teuer. Der Preis für Kartoffeln im September steigt um mehr als 11% im Vergleich zum Vorjahresmonat. Wir Verbraucher bekommen davon nur 3% Preissteigerung ab. Höhenflug für die Mehlschwalbe. Sie ist der Vogel des Jahres 2027. Bei einer Online-Abstimmung voten fast die Hälfte aller Teilnehmer für die Mehlschwalbe. Der Vogel gilt in Deutschland als gefährdet, unter anderem weil geeignete Nistplätze fehlen. Immer mehr Bundesstaaten in den USA verklagen jetzt OpenAI, die Firma hinter der künstlichen Intelligenz ChatGPT. Nach Florida ziehen 8 weitere Bundesstaaten nach. Sie werfen OpenAI unter anderem vor, die User nicht ausreichend zu schützen. Soweit unser News-Update. 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
14: 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So sieht's heute aus.
8: Es ist grau und trüb, praktisch keine Sonne und eine Menge Nebel. Morgen und am Samstag nicht viel Änderung in Sicht. Bei 9 bis 16 Grad bleibt's meist trocken.
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8: Momentan keine Meldungen.
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8: Die stehen zwischen Greilsberg und Malersdorf in der 60er-Zone und zwischen Ergoldsbach und Unterunsbach am Berg in der 70er-Zone. Danke Markus und Poldi. Noch was gesehen? Dann ruft kostenlos an unter der 0800 14 15 800. Gute Fahrt.
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0: Rohe Zwiebeln sind der absolute Renner aktuell.
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0: Felix hier, schön, dass ihr da seid. Für viele Deutsche gehört die rohe Zwiebel zum Mett wie der Topf zum Deckel. Allerdings sollte es meiner Meinung nach auch Grenzen beim Zwiebelgenuss geben. Eine Frau im Netz scheint das aber absolut gar nicht zu jucken. Die hat sich nämlich Spaghetti in Sahnesoße gemacht. Und normalerweise zwirbel ich die ja mit einer Gabel auf einem Löffel, um die dann zu essen. Sie hat aber statt einem Löffel einfach ein halbes rohes Zwiebelblatt hergenommen, ihre Nudeln da drin wie in so einer kleinen Schüssel aufgehäuft und sich das dann einfach genüsslich reingezogen. Also dann zieht's mir echt alles zusammen. Entweder ist das so viral gegangen, weil es komplett keinen Sinn macht und purer Ragebait ist. Oder sie hat den absoluten Obergeheimtipp für sämtliche Pasta-Gerichte gefunden und wir alle sind nur zu blöd, um's zu checken. Naja, ich weiß auf jeden Fall, was ich diese Mittagspause nicht essen werde.
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17: Mit Lisa Grubwinkler. Miete, Handyrechnung oder Wocheneinkauf. Jeden Monat läppern sich die Kosten zusammen. Viele verlieren da den Überblick und kommen ins Minus. Allein in Bayern sind 16% im Dispo. Das ist deutschlandweit Platz 2. Aber woran liegt's? Michael Mayer von der Sparkasse Landshut.
18: Und weil sie einfach den Überblick über mehrere offene Rechnungen verlieren. Im Dispo kommen dann auch nur zusätzlich Zinsen hinzu, die auch relativ hoch sind. Und deswegen ist es schon wichtig, wenn man feststellt, dass man eigentlich jeden Monat im Minus ist, dass man jeden Monat sein Konto übersieht, frühzeitig zu reagieren.
17: Um aus dem Teufelskreis wieder rauszukommen, helfen die Banken selbst und viele weitere Beratungsstellen in der Region.
19: Der Blick in die Regionen mit unseren Niederbayern-Reportern. Neues aus der Region.
20: Bahnarbeiten weiter weg bekommen wir auch in Niederbayern zu spüren. Von Februar bis Juli wird die Strecke Rosenheim-Freilassing komplett gesperrt. Das wirkt sich auch auf den Regionalverkehr bei uns aus. Der RE zwischen München und Passau fährt nur noch alle 2 Stunden. Zwischen Landshut und Plattling übernehmen Ersatzbusse einen Teil der Verbindungen. Auf dem Abschnitt München-Freising-Landshut stehen den Fahrgästen andere Zuglinien zur Verfügung. Aus der Niederbayern-Redaktion Melanie Reilhofer.
19: Neues aus der Politik.
21: Es ist wie eine Art Klassenausflug für unsere Landräte. Die Kommunalpolitiker sind seit gestern in Alzenau im Kreis Aschaffenburg. Hier findet die diesjährige Bayerische Landrätetagung statt. Auch Landräte aus Niederbayern sind mit dabei und diskutieren fleißig mit. Themen bei der 2-tägigen Konferenz sind unter anderem die Finanzsituation und der Einsatz von künstlicher Intelligenz in der Verwaltung. Aus der Nachrichtenredaktion Holger Beer.
19: Und jetzt maximal informiert über Deutschland und die Welt.
17: Goldene Knolle. Weil die Kartoffelernte heuer so schlecht ausgefallen ist, wird das Gemüse richtig teuer. Der Preis für Kartoffeln im September steigt um mehr als 11% im Vergleich zum Vorjahresmonat. Wir Verbraucher bekommen davon nur 3% Preissteigerung ab. Höhenflug für die Mehlschwalbe. Sie ist der Vogel des Jahres 2027. Bei einer Online-Abstimmung voten fast die Hälfte aller Teilnehmer für die Mehlschwalbe. Der Vogel gilt in Deutschland als gefährdet, unter anderem weil geeignete Nistplätze fehlen. Immer mehr Bundesstaaten in den USA verklagen jetzt OpenAI, die Firma hinter der künstlichen Intelligenz ChatGPT. Nach Florida ziehen 8 weitere Bundesstaaten nach. Sie werfen OpenAI unter anderem vor, die User nicht ausreichend zu schützen. Soweit unser News-Update. 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
0: Der Nebel hält sich richtig zäh. Teilweise gibt's gar keine Sonne bei 13 bis 17 Grad. Bis auf Nebelnässe bleibt's trocken. Morgen und am Samstag das gleiche nochmal, höchstens 9 bis 15 Grad.
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0: Keine Staus, keine Unfälle. Ihr kommt gut durch.
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0: Die stehen zwischen Gralsberg und Mallersdorf in der 60er-Zone und zwischen Ergolsbach und Unterunsbach am Berg in der 70er-Zone. Danke Markus und Poldi. Noch was gesehen? Dann schickt eine WhatsApp ins Galaxy-Studio 0800 14 15 800. Gute Fahrt!
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Schönen Donnerstagnachmittag wünsche ich euch. Moritz hier auf Radio Galaxy. Gemeinsam kommen wir noch gut durch und wir schauen mal nach Grönland. Da gibt es gerade sehr, sehr witzige News. Also erstmal nicht so schön, das Verkaufen und Ausschenken von Alkohol, das soll jetzt hier verboten werden. Aber pass auf, jetzt kommt die Folge. In den Supermärkten wird plötzlich massenhaft Hefe gekauft. So viel, dass Grönland nun einen Hefeengpass hat. Und da muss man sagen, ja, kreativ sind sie, die Grönländer, ne, haben sich da auf jeden Fall schon mal eingedeckt. Aber das ist absoluter Irrsinn. Hätte ja auch keiner vorher drauf kommen können, dass die Leute dann vielleicht sowas hamstern. Das ist schon ziemlich verrückt, ey. Naja, okay. Und mit dieser guten Laune schippern wir jetzt auf jeden Fall noch gut durch und natürlich auch mit den besten aktuellen Hits hier auf Radio Galaxy.

0: Gleich ist es 13:30. Ihr hört Radio Galaxy mit den besten aktuellen Hits und mit denen kommen wir noch gut durch. Christus und Randy gleich für euch am Start. Good Old Days feiert er das hier und jetzt. Außerdem sind Tame Impala und Jenny am Start. Drake Collard, der große Social Media Hit. Und Loy, ganz, ganz frisch bei uns reingekommen mit Golden Summer. All das hört ihr natürlich gleich hier auf Radio Galaxy und auch über eure Smart Speaker. Gerne mal ausprobieren.
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19: Mit Lisa Grubwinkler.
20: Das Bier hat jetzt Hausverbot. Ab heute heißt es auch an allen rund 80 niederbayerischen Bahnhöfen, Alkoholtrinken nicht mehr erlaubt. Das geht nur noch in der Gastro. Mit dem Platzverweis für Wein, Bier und Schnaps soll es sauberer und sicherer werden. Lisa Giebes vom Polizeipräsidium Niederbayern.
21: Alkohol kann die Hemmschwelle senken und dann natürlich dazu führen, dass Situationen schneller eskalieren. Alkoholverbot kann deshalb dazu beitragen, dass Konflikte an Bahnhöfen reduziert werden. Und wenn es dadurch dann natürlich auch zu weniger Einsätzen kommt, dann sinkt auch die Wahrscheinlichkeit, dass Polizeikräfte in gefährliche Situationen geraten.
20: Vor allem an den größeren niederbayerischen Bahnhöfen kommt es immer wieder zu Zwischenfällen. Erst vor kurzem haben Bettler einen Mann am Straubinger Bahnhof ausgeraubt.
22: Der Blick in die Regionen mit unseren Niederbayern-Reportern. Stadt Landshut, aktuell.
23: Viel Betrieb heute Nacht in der Klinik Landshut Mitte. Gegen Mitternacht rücken Polizei und Feuerwehr an, weil jemand ohne Grund einen Feuermelder einschlägt. Kurz darauf, gegen 2 Uhr, kommt die Polizei wieder. Klinikmitarbeiter halten einen 58-Jährigen fest. Der Mann hat einen Feuermelder eingeschlagen und wollte flüchten. Ob er auch Grund für den ersten Alarm war, wird jetzt ermittelt. Aus Landshut, Tamara Neuberger.
24: Die Wirtschaft in der Region.
25: Bauunternehmern reiben sich im August die Hände. Es läuft gut in der Baubranche. Insgesamt liegt der Umsatz bei über 350 Millionen Euro. Das sind rund 30 Millionen mehr als noch im Vorjahreszeitraum. Auch bei der Auftragslage schaut es besser aus als noch 2025. Projekte für über 260 Millionen Euro stehen an. Das meiste Geld wird aktuell im gewerblichen Tiefbau geholt. Ostwirtschaftsredaktion Lorenz Gruber.
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20: In Brüssel beginnt heute der EU-Gipfel. Mit Blick auf die Haushaltsverhandlungen zeigt sich Bundeskanzler Merz skeptisch. Laut ihm fehlt Einigkeit im Rat. Merz selbst ist dafür, den EU-Haushalt deutlich zu reduzieren. Dieses Lied ist mit künstlicher Intelligenz gemacht worden. Meldungen wie diese will jetzt die Videoplattform YouTube einführen. Damit ist YouTube nicht das einzige Medium. Spotify und Apple Music nutzen KI-Hinweise bereits. In Pakistan spielt sich seit heute Morgen eine Tragödie ab. Kurz nach Schulbeginn stürzt hier das Dach einer Privatschule ein. Stand jetzt kommen bei der Katastrophe 34 Kinder und eine Lehrerin ums Leben. Soweit unser News-Update. 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
0: Es ist grau und trüb, praktisch keine Sonne und eine Menge Nebel. Morgen und am Samstag nicht viel Änderung in Sicht. Bei 9 bis 16 Grad bleibt's meist trocken.
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0: Momentan keine Meldungen.
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0: Die stehen zwischen Greilsberg und Malersdorf in der 60er-Zone und zwischen Ergoldsbach und Unterunsbach am Berg in der 70er-Zone. Danke Markus und Poldi. Noch was gesehen? Dann ruft kostenlos an unter der 0800 14 15 800. Gute Fahrt!
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ab wie an der Börse. Nur wird halt nicht mit Aktien gehandelt, sondern mit Drinks in der Bar. Beliebte Getränke, die sind teurer und steigen mit jeder weiteren Bestellung auch im Preis. Und genauso fallen aber auch ausgefallenere Drinks und werden also günstiger. Heißt, da rentiert es sich quasi auch mal was Neues auszuprobieren für, ja, ganz wenig Geld. Gibt's in der Londoner Bar jeden Mittwoch sogar. Ist gerade voll der Renner und geht auch total viral gerade. Und bei uns sind's eher die Bierbörsen, die da am Start sind. Aber Leute, war ja klar, dass es bei uns halt hier wieder nur ums Bier geht. 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

0: Es ist kurz vor zwei, ihr hört Radio Galaxy und wir starten rein in die neue Stunde natürlich auch wieder mit den besten aktuellen Hits. Martin Garrix und Ed Sheeran sind gleich für euch am Start mit Repeated Hammer Feature. Außerdem frisch reingekommen. Love Sober, die neue Nummer von Kamrad, auch die hat es natürlich wieder in sich, aber Kamrad, der hat sich ja mittlerweile auch bei uns in der Playlist etabliert. Gibt's gleich für euch auf die Ohren hier auf Radio Galaxy.
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12: Mit Lisa Grubwinkler. Unsere Handwerker sollen sich in Zukunft mit weniger Papierkram rumschlagen müssen. Darum macht die Handwerkskammer Niederbayern-Oberpfalz bei einem Pilotprojekt mit. Es geht um ein neues digitales Verzeichnis für Betriebe. Behörden sollen wichtige Firmendaten direkt austauschen können. Handwerker müssen ihre Angaben dann nicht mehrmals einreichen. Kammergeschäftsführer Jürgen Kilger sagt dazu:
13: Am Ende geht es um etwas ganz Einfaches. Weniger Papier, schnellere Verfahren und mehr Zeit fürs eigentliche Handwerk.
12: Insgesamt beteiligen sich 4 bayerische Handwerkskammern an dem Test.
14: Der Blick in die Regionen mit unseren Niederbayern-Reportern. Stadt Landshut, aktuell.
15: Aggressiv und betrunken? Den nehme ich lieber nicht mit, denkt sich gestern Abend ein Stadtbusfahrer. Der 17-Jährige findet die Entscheidung gar nicht lustig und geht auf den Busfahrer los. Ein anderer Fahrgast will helfen und wird auch vom Jugendlichen angegriffen. Dabei soll der Deutschrusse ein Messer zücken und drohen, ihn zu erstechen. Eine Polizeistreife nimmt den 17-Jährigen fest. Ein Messer finden die Beamten aber nicht. Aus Landshut, Tamara Neuberger.
14: Landkreis Kelheim, aktuell.
16: Vor einiger Zeit gibt es eine wahre Serie von Opferstockaufbrüchen in der Region. Geht das jetzt schon wieder los? In Ziegenburg bricht jemand den Opferstock der Kirche auf. Mit dem Geld daraus verschwindet der Täter. Aber es hätte noch schlimmer kommen können. Ein zweiter Opferstock in der Nähe knackt der Unbekannte nicht, vermutlich weil ihn jemand gestört hat. Aus Ziegenburg, Adrian Heimal.
14: Und jetzt maximal informiert über Deutschland und die Welt.
12: In Brüssel beginnt heute der EU-Gipfel. Mit Blick auf die Haushaltsverhandlungen zeigt sich Bundeskanzler Merz skeptisch. Laut ihm fehlt Einigkeit im Rat. Merz selbst ist dafür, den EU-Haushalt deutlich zu reduzieren. Dieses Lied ist mit künstlicher Intelligenz gemacht worden. Meldungen wie diese will jetzt die Videoplattform YouTube einführen. Damit ist YouTube nicht das einzige Medium. Spotify und Apple Music nutzen KI-Hinweise bereits. In Pakistan spielt sich seit heute Morgen eine Tragödie ab. Kurz nach Schulbeginn stürzt hier das Dach einer Privatschule ein. Stand jetzt kommen bei der Katastrophe 34 Kinder und eine Lehrerin ums Leben. Soweit unser News-Update. Mehr gibt's in der App und auf der Website.
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17: Auch wenn's hier und da noch ein bisschen neblig ist, größtenteils schaut's sehr gut aus. Sonne-Wolken-Mix heute bei 17 Grad in der Spitze. Morgen, selbe Spiel.
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17: Obacht auf der B16 Ingolstadt-Regensburg. Zwischen der Agelstraße und der A93 Regensburg-Süd gab's einen Unfall. Fahrt ihr bitte vorsichtig in beiden Richtungen. Hier sind Personen auf der Fahrbahn.
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17: Blitzer haben wir aktuell auf der B388 in Wolferding, zwischen Ergoldsbach und Unterunsbach am Berg in der 70er-Zone und zwischen Greiselberg und Mallersdorf in der 60er-Zone. Wenn ihr noch was seht, dann schreibt uns gerne eine WhatsApp an die 0800 1415 800. Kommt gut an!
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0: deutschen Bahnhöfen verbringt man ja meistens eigentlich nur so viel Zeit, wie auch unbedingt nur nötig ist. Aber es gibt offenbar auch bei uns ein paar Bahnhöfe, bei denen man sich richtig gerne aufhält. Zumindest bei uns in Bayern. Schönen Nachmittag wünsche ich euch. Moritz hier auf Radio Galaxy. Ja, einer davon steht tatsächlich bei uns in Bayern, genauer gesagt bei euch in Ansbach. Der Bahnhof ist jetzt nämlich zum Bahnhof des Jahres 2026 gekürt worden. Herzlichen Glückwunsch. Ja? Seit 6 Jahren wurde da ordentlich umgebaut für insgesamt 27 Millionen Euro. Na, euch geht's aber gut. Moderne Beleuchtung, geschwungene Holzbänke, insgesamt sehr viel Türkis und bepflanzte Sitzbereiche. Ja, und auch die Anbindungen an Busse und die Fahrräder hat anscheinend jetzt die Jury überzeugt. Naja, also vielleicht kann man das nächste Mal nach Ansbach schauen, sich den Bahnhof anschauen. Wobei, ich glaube, ich will trotzdem nicht lange da auf meinen Zug warten. Die Verspätung würde ich mir trotzdem gerne sparen.
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0: Das sind die besten aktuellen Hits für euren Donnerstagnachmittag hier auf Radio Galaxy. Es ist kurz vor 3:30 und wir starten wieder gleich ganz entspannt durch mit Kygo, Khaled und Griffin. Das ist ihr Hammer-Feature Save My Love bei uns in der Playlist. Und auch in dieser Woche stellen wir euch wieder einen Track vor und den spielen wir natürlich auch, der dann auch brandneu ist. Mark Forster ist für euch unser Hit-Tipp der Woche. Auch den gibt's gleich in der Viertelstunde für euch hier auf Radio Galaxy. 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
12: Mit Lisa Grubwinkler. Seit Jahrzehnten stehen die orangefarbenen Notrufsäulen neben unseren Autobahnen. Aber sie sind angezählt. Die zuständige Gesellschaft prüft jetzt, ob das System mit den Notrufsäulen noch eine Zukunft hat. Warum, sagt Josef Seebacher von der Autobahn GmbH.
13: Es hat zwei Gründe. Das eine ist, die Anrufe nehmen ganz, ganz stark ab. Und das zweite ist eine ganz praktische Geschichte. Die Komponenten, also das ist eine sehr alte Technik, diese Notrufsäulentechnik, die wird nicht mehr produziert. Also aktuell kann man gar keine neue Notrufsäulen mehr kaufen.
12: Das merken wir auch bei uns in der Region. An der sanierten A93 zwischen Saalhaupt und Regensburg Süd stehen keine Notrufsäulen mehr. Ob und wann das System überall im Land abgebaut wird, steht noch nicht fest.
14: Der Blick in die Regionen mit unseren Niederbayern-Reportern. Stadt Landshut, aktuell.
15: Ein bewaffneter Geisterradler ist gestern in der Luitpoldstraße unterwegs. Der Unbekannte fährt in die falsche Richtung. Ein anderer Biker muss deswegen ausweichen. Es kommt zum Streit. Plötzlich zückt der Geisterradler ein Pfefferspray und sprüht seinem Opfer ins Gesicht. Er bedroht ihn weiter und flüchtet schließlich. Zeugen, die den Vorfall gestern früh in der Luitpoldstraße beobachtet haben, sollen sich bei der Polizei melden. Aus Landshut, Johannes Stettner.
14: Stadt Eggenfelden aktuell.
16: Für einige Frauen hier in der Stadt ist es heute ein ganz besonderer Tag. Sie bekommen den Deutschen Nachbarschaftspreis 2026 auf Landesebene verliehen. Die Auszeichnung gibt es für den interkulturellen Frauenbrunch in Eggenfelden. Mit ihrem Engagement haben sie sich gegen fast 1000 andere Bewerber durchgesetzt. Die Preisverleihung ist am Abend in München. Aus Eggenfelden, Erich Schemmer.
14: Und jetzt maximal informiert über Deutschland und die Welt.
12: Deutschlands Notfallversorgung soll besser werden, deswegen beschließt der Bundestag eine neue Reform. Laut der sollen die 112 und die ärztliche Bereitschaftsnummer 116, 117 miteinander verzahnt werden. Je nach Dringlichkeit kommen Patienten dann zum Arzt oder in die Notaufnahme. Wir bleiben beim Thema Gesundheit. Die Altersgrenze für Brustkrebsfrüherkennung wird herabgesetzt. Künftig können Frauen schon ab 45 Jahren zum Mammographie-Screening gehen. Die neue Regel gilt ab August nächsten Jahres. Nach Starkregen kämpft die Türkei aktuell gegen Überschwemmungen an. In Istanbul stehen Straßen teilweise unter Wasser. Zwei Menschen sind in den Fluten schon ums Leben gekommen. Soweit unser News-Update. 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
6: Ja, wunderbar sonniger Herbsttag. Zumindest da, wo sich der Nebel auflöst. Um die 17 Grad sind's heute. Morgen ähnlich. Teils neblig, teils sonnig. Samstag, da ist nur wenig Sonne in Sicht und es regnet vereinzelt.
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6: Hier schaut's gut aus. Der Verkehr fließt.
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6: Geblitzt wird zwischen Ergoldsbach und Unterunsbach am Berg in der 70er-Zone, auf der B15 in Geramelkamm Richtung Taufkirchen und auf der B388 in Wolferding. Danke an Christian, Karl und Poldi fürs Bescheid geben. Wenn ihr an einem Blitzer vorbeikommt, dann meldet euch doch auch gern bei uns. Die Nummer ins Studio ist die 0800 1415 800. Gute Fahrt!
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1: Der geht gerade total viral. Mark Forster mit Cool. Wie gewohnt, entspannter Deutschpop und auch so eine ordentliche Portion Leichtigkeit jetzt für unseren Donnerstagnachmittag. Und er hat aufs Cover auch geschrieben, Cool People listen to Mark Forster. Natürlich mit dem leichten Augenzwinkern, denn ganz so international ist er natürlich nicht drauf. Trotzdem hören wir natürlich jetzt mal gemeinsam rein hier auf Radio Galaxy.

0: Kurz vor drei ist es. Wir starten rein gleich in die neue Stunde hier mit Harry Styles und American Girls hier auf Radio Galaxy. Das sind die besten aktuellen Hits, damit ihr mir noch gut durch den Nachmittag kommt. Und Cat's Eye mit ihrer neuen Animal. Brandneu bei uns in der Playlist gelandet. Auch den gibt's gleich für euch auf die Ohren hier bei uns auf Radio Galaxy.
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6: Mit Lisa Grubwinkler. Borkenkäfer, Trockenheit und teilweise sogar Brände. Niederbayerns Wälder kämpfen aktuell gegen einige Probleme an. Eine Maßnahme, die helfen könnte? Mischwälder. Meint auch Bundeswirtschaftsminister Rainer und denkt einen Schritt weiter.
7: Wenn wir dann die Mischwälder haben, dann müssen wir aber den weiteren Strang auch anschauen. Wir wollen ja unser Holz auch in die Nutzung bringen. Deshalb müssen wir die Nutzung unterstützen bei der Umstellung auf neue Baumarten. Das ist jetzt keine Aufgabe, die von heute auf morgen passieren muss. Die Bäume wachsen auch nicht von heute auf morgen, weil wir sollten die ganze Kette im Blick haben.
6: Sagt der Niederbayer im Interview. Rainer fordert außerdem weniger Bürokratie für die Waldbauern in der Region.
8: Der Blick in die Regionen mit unseren Niederbayern-Reportern. Neues aus der Region.
9: Bahnarbeiten weiter weg bekommen wir auch in Niederbayern zu spüren. Von Februar bis Juli wird die Strecke Rosenheim-Freilassing komplett gesperrt. Das wirkt sich auch auf den Regionalverkehr bei uns aus. Der RE zwischen München und Passau fährt nur noch alle 2 Stunden. Zwischen Landshut und Plattling übernehmen Ersatzbusse einen Teil der Verbindungen. Auf dem Abschnitt München-Freising-Landshut stehen den Fahrgästen andere Zuglinien zur Verfügung. Aus der Niederbayern-Redaktion Melanie Reilhofer.
10: Stadt Dingolfing. Aktuell.
11: Nicht ganz so schlau stellt sich hier ein Betrüger an. Der Mann vertauscht in einem Baumarkt die Preisschilder. Er klebt das Etikett von einer reduzierten Akkusäge auf einen teuren Akkuschrauber. An der Kasse kommt er mit seinem Betrug durch, aber der Mann hat für den Kauf seine Kundenkarte benutzt. Darum ist klar, wer der Betrüger ist. Aus Dingolfing, Adrian Heimal.
8: Und jetzt maximal informiert über Deutschland und die Welt.
6: Deutschlands Notfallversorgung soll besser werden, deswegen beschließt der Bundestag eine neue Reform. Laut der sollen die 112 und die ärztliche Bereitschaftsnummer 116, 117 miteinander verzahnt werden. Je nach Dringlichkeit kommen Patienten dann zum Arzt oder in die Notaufnahme. Wir bleiben beim Thema Gesundheit. Die Altersgrenze für Brustkrebsfrüherkennung wird herabgesetzt. Künftig können Frauen schon ab 45 Jahren zum Mammographie-Screening gehen. Die neue Regel gilt ab August nächsten Jahres. Nach Starkregen kämpft die Türkei aktuell gegen Überschwemmungen an. In Istanbul stehen Straßen teilweise unter Wasser. 2 Menschen sind in den Fluten schon ums Leben gekommen. Soweit unser News-Update. 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
12: Einige hocken heute den ganzen Tag im Nebel, aber die meisten von uns genießen die Sonne. Das Ganze bei 15 bis 17 Grad. Zum Start ins Wochenende, auch morgens wieder sehr neblig. Wo sich der Nebel dann auflöst, kommt die Sonne durch.
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12: Hier haben wir aktuell keine Meldungen.
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12: Blitzer stehen gerade auf der B15 in Grammelkamm, wenn ihr Richtung Taufkirchen unterwegs seid, auf der B388 in Wolferding und zwischen Ergoldsbach und Unterunsbach am Berg in der 70er-Zone. Ihr habt auch was gesehen? Dann klingelt gern durch unter der 0800 14 15 800. Kommt gut an euer Ziel.
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Schönen Donnerstagnachmittag wünsche ich euch. Moritz hier auf Radio Galaxy. Gemeinsam kommen wir noch gut durch und wir schauen mal nach Grönland. Da gibt es gerade sehr, sehr witzige News. Also erstmal nicht so schön, das Verkaufen und Ausschenken von Alkohol, das soll jetzt hier verboten werden. Aber pass auf, jetzt kommt die Folge. In den Supermärkten wird plötzlich massenhaft Hefe gekauft. So viel, dass Grönland nun einen Hefeengpass hat. Und da muss man sagen, ja, kreativ sind sie, die Grönländer, ne? Haben sich da auf jeden Fall schon mal eingedeckt. Aber das ist absoluter Irrsinn. Hätte ja auch keiner vorher drauf kommen können, dass die Leute dann vielleicht sowas hamstern. Das ist schon ziemlich verrückt, ey. Naja, okay. Und mit dieser guten Laune schippern wir jetzt auf jeden Fall noch gut durch und natürlich auch mit den besten aktuellen Hits hier auf Radio Galaxy.

0: Es ist kurz vor 3:30, ihr hört Radio Galaxy und das natürlich auch über unseren Webstream auf radiogalaxy.de. Gleiches Popqueen Taylor Swift für euch am Start mit I Knew It, I Knew You, etwas countrigere Nummer von ihr, aber passt ja auch ganz gut, das sind ja auch ihre Ursprünge. Und Miley Cyrus ist zurück, wobei das Cyrus hat sie jetzt irgendwie auch gekappt, also Miley mit Buzz Percy jetzt gleich für euch brandneu bei uns in der Radio Galaxy Playlist.
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16: Mit Lisa Grubwinkler. Stau gestern auf der A92 und der A3. Die Polizei führt an gleich drei Stellen Kontrollen durch. Beamte winken vor allem Lkw-Fahrer raus und prüfen die Ladungssicherheit. Mehr dazu weiß Lisa Giebes vom Polizeipräsidium Niederbayern.
17: Hintergrund war eine zweitägige Schulung, an der insgesamt 36 Einsatzkräfte teilgenommen haben. Am zweiten Tag, und das war eben gestern, ging es darum, das zuvor erlernte Wissen in der Praxis anzuwenden. Insgesamt wurden dabei rund 110 Fahrzeuge kontrolliert. Und bei 42 wurden Mängel bei der Ladungssicherung festgestellt.
16: Dabei ist die Ladungssicherung essentiell, wenn es um die Sicherheit auf den Straßen geht, so die Polizei.
18: Der Blick in die Regionen mit unseren Niederbayern-Reportern. Stadt Landshut. Aktuell.
19: Viel Betrieb heute Nacht in der Klinik Landshut Mitte. Gegen Mitternacht rücken Polizei und Feuerwehr an, weil jemand ohne Grund einen Feuermelder einschlägt. Kurz darauf, gegen 2 Uhr, kommt die Polizei wieder. Klinikmitarbeiter halten einen 58-Jährigen fest. Der Mann hat einen Feuermelder eingeschlagen und wollte flüchten. Ob er auch Grund für den ersten Alarm war, wird jetzt ermittelt. Aus Landshut, Tamara Neuberger.
20: Landkreis Dingolfing-Landau. Aktuell.
21: Menkhofen schafft sich ein Stückchen mehr Lebensqualität. Morgen wird der neue Bikepark eröffnet. Der nächste Meilenstein im Freizeit- und Sportangebot der Gemeinde. Die Anlage soll Radlern aller Altersgruppen Freude bereiten. Aus Menkhofen, Emil Schmidt.
22: Und jetzt maximal informiert über Deutschland und die Welt.
16: 100.000 Euro Schaden auf der A8. Autos werden bei dem Unfall in Schwaben aber nicht beschädigt. Stattdessen verliert ein LKW fast 1.500 Kästen Bier. Die Flaschen landen alle in einem Grünstreifen neben der Fahrbahn. Seit knapp 2 Wochen gilt in Deutschland der neue Tankrabatt. Die Entlastungsmaßnahme kommt aber nicht vollständig bei den Verbrauchern an, meldet jetzt das Bundeskartellamt. Die Mineralölbranche sieht das anders und widerspricht. Der Traum von der großen Leinwand könnte bald für einige Fußballfans wahr werden. Eine Produktionsfirma sucht aktuell Statisten für ein streng geheimes Filmprojekt. Unter anderem werden für den Streifen 800 Fußballfans gebraucht. Gedreht wird beispielsweise in Dortmund, Köln oder Düsseldorf. Soweit unser News-Update. Mehr in der App und auf der Website.
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0: Es ist deutlich besser als befürchtet heute. Nebel ist nur noch ganz vereinzelt zu sehen. Ansonsten sehr, sehr viel Sonnenschein heute bei um die 16 Grad. Der Freitag wird ähnlich. Samstag dann deutlich mehr Wolken und auch ein bisschen Regen.
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0: Vorsicht auf der A92 Deggendorf Richtung München. Zwischen Landshut West und Moosburg Nord liegen mehrere Plastikteile auf der Fahrbahn verteilt.
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0: Poldi, Karl und Christian haben Blitzer gesehen. Und zwar auf der B15 in Grammelkamm, wenn ihr Richtung Taufkirchen unterwegs seid. Zwischen Ergoldsbach und Unterunsbach am Berg in der 70er-Zone. Und auf der B388 in Wolferding. Danke euch fürs Bescheid geben. Ihr habt auch noch irgendwo einen Blitzer stehen sehen? Dann schickt ihn uns gerne rein an die 0800 14 15 800. Gut und sichere Fahrt.
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0: Hi Leute, Moritz hier. Und Social Media ist jetzt schon voll mit Special Halloween Sachen. Zum Beispiel einen Drink, den es jetzt bei Burger King gibt. Habt ihr heute früh gehört bei uns im Trend Update in der Morning Show mit Max.
1: Die Fastfood-Kette hat sich nämlich einen neuen Gruseldrink ausgedacht, den Vampire's Bite. Klingt erstmal gefährlich, ist aber vor allem süß und sauer. Es handelt sich um Sprite, Erdbeersirup, was dann so verläuft wie Blut und, jetzt kommt's, ein essbarer, süß-saurer Fruchtgummistrohhalm. Serviert wird das Ganze stilecht im Vampirbecher mit Fledermäusen. Ob's den Vampire's Bite auch beim Burger King bei uns in Deutschland geben wird, ist aktuell noch nicht bekannt. Aber ich glaube, ich würde ihn auf jeden Fall probieren.
0: Ja, ich auch. Ey, das klingt richtig, richtig gut. Und euer Trend-Update, das bekommt ihr natürlich auch morgen wieder. Um 6:15 und 7:15. Nur hier auf Radio Galaxy.

0: Es ist kurz vor vier und gleich holen wir den Sommer noch ein bisschen zurück. Hier bei uns in die Playlist auf Radio Galaxy. Michikos am Start von DJ Goja und Jason Derulo gibt's gleich für euch auf die Ohren. Außerdem Adela, ganz frisch im Trend. Ain't in LA, ihre Nummer, die gerade international voll durch die Decke geht. Und deshalb landet sie jetzt auch schon in den Charts, zumindest irgendwo auch in den Top 10 mittlerweile. Ihr liebt sie, bekommt sie gleich hier auf Radio Galaxy.
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5: Mit Lisa Grubwinkler. Miete, Handyrechnung oder Wocheneinkauf. Jeden Monat läppern sich die Kosten zusammen. Viele verlieren da den Überblick und kommen ins Minus. Allein in Bayern sind 16% im Dispo. Das ist deutschlandweit Platz 2. Aber woran liegt's? Michael Mayer von der Sparkasse Landshut.
6: Und weil sie einfach den Überblick über mehrere offene Rechnungen verlieren. Im Dispo kommen dann auch nur zusätzlich Zinsen hinzu, die auch relativ hoch sind. Und deswegen ist es schon wichtig, wenn man feststellt, dass man eigentlich jeden Monat im Minus ist, dass man jeden Monat sein Konto übersieht, frühzeitig zu reagieren.
5: Um aus dem Teufelskreis wieder rauszukommen, helfen die Banken selbst und viele weitere Beratungsstellen in der Region.
7: Der Blick in die Regionen mit unseren Niederbayern-Reportern. Landkreis Rottal-Inn aktuell.
8: Ein 80-Jähriger aus Bad Birnbach macht denselben Fehler zweimal. Er fällt online auf Betrügereien. Schon vergangenes Jahr verliert er bei Anlagenbetrug mehrere 10.000 Euro. Der Rentner zeigt den Fall an und sucht sich einen Anwalt in den sozialen Medien. Dabei gerät er wieder am Betrüger und überweist einige tausend Euro an einen Fake-Anwalt. Recherchen der Polizei zeigen nämlich, die Kanzlei existiert nicht. Aus Bad Birnbach, Holger Beer.
9: Die Wirtschaft in der Region.
10: Bauunternehmen reiben sich im August die Hände. Es läuft gut in der Baubranche. Insgesamt liegt der Umsatz bei über 350 Millionen Euro. Das sind rund 30 Millionen mehr als noch im Vorjahreszeitraum. Auch bei der Auftragslage schaut's besser aus als noch 2025. Projekte für über 260 Millionen Euro stehen an. Das meiste Geld wird aktuell im gewerblichen Tiefbau geholt. Aus der Wirtschaftsredaktion Lorenz Gruber.
11: Und jetzt maximal informiert über Deutschland und die Welt.
5: 100.000 Euro Schaden auf der A8. Autos werden bei dem Unfall in Schwaben aber nicht beschädigt. Stattdessen verliert ein LKW fast 1.500 Kästen Bier. Die Flaschen landen alle in einem Grünstreifen neben der Fahrbahn. Seit knapp 2 Wochen gilt in Deutschland der neue Tankrabatt. Die Entlastungsmaßnahme kommt aber nicht vollständig bei den Verbrauchern an, meldet jetzt das Bundeskartellamt. Die Mineralölbranche sieht das anders und widerspricht. Der Traum von der großen Leinwand könnte bald für einige Fußballfans wahr werden. Eine Produktionsfirma sucht aktuell Statisten für ein streng geheimes Filmprojekt. Unter anderem werden für den Streifen 800 Fußballfans gebraucht. Gedreht wird beispielsweise in Dortmund, Köln oder Düsseldorf. Soweit unser News-Update. Mehr in der App und auf der Website.
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12: Auch wenn es hier und da noch ein bisschen neblig ist, größtenteils schaut's sehr gut aus. Sonne-Wolken-Mix heute bei 17 Grad in der Spitze. Morgen, selbes Spiel.
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12: Alles entspannt, ihr kommt gut durch.
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12: Blitze haben wir gerade zwischen Ergoldsbach und Unterunsbach am Berg in der 70er-Zone, auf der B388 in Wolferding und auf der B15 in Grammelkamm, wenn ihr Richtung Taufkirchen unterwegs seid. Wenn ihr noch was seht, dann schreibt uns gerne WhatsApp an die 0800 1415 800. Kommt gut an.
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Schönen Donnerstagnachmittag wünsche ich euch, Moritz hier auf Radio Galaxy. Und bei euch in München, da kocht jetzt an einer Tankstelle ja ein Roboter, komplett autonom, habe ich gesehen. Und das 24/7. Gibt es verschiedene Gerichte, wie zum Beispiel Käsespätzle, Kaiserschmarrn, aber auch Suppen. Ja, und er reinigt auch alles, was er da so braucht an Kochutensilien selbstständig. Nur das Auffüllen der Zutaten und die Reinigung des Roboters selbst, das müssen tatsächlich noch Menschen übernehmen. Aber total fortschrittlich bei uns in Bayern, ihr da in München, ne? Und eigentlich auch irgendwie ganz witzig für die Versorgung so an der Tankstelle, finde ich. Und ich hoffe, ihr sitzt nicht jetzt im Auto und müsst jetzt gleich noch an der nächsten Tankstelle halten, weil ihr nochmal tanken müsst und eine längere Autofahrt habt. Falls doch, dann versorgen wir euch natürlich und alle anderen natürlich auch mit den besten aktuellen Hits. Teddy Swims jetzt, ganz entspannte Nummer. Mr. Know-It-All, das sind die besten aktuellen Hits hier auf Radio Galaxy.

0: Hi, hier ist Radio Galaxy um kurz vor 5:30 und gemeinsam kommen wir noch gut durch. Gleich ganz entspannt mit The Bowser und Magnetic bei uns in der Playlist. Außerdem Aloy mit ihrer ganz neuen Nummer Golden Summer und Nico Santos bringt uns noch ein bisschen Summer Vibes. Why Don't You Stay, sein aktueller Hit, gleich für euch bei uns in der Playlist. Und ihr hört uns natürlich auch über eure Smart Speaker. Gerne mal ausprobieren.
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14: Mit Lisa Grubwinkler. Borkenkäfer, Trockenheit und teilweise sogar Brände. Niederbayerns Wälder kämpfen aktuell gegen einige Probleme an. Eine Maßnahme, die helfen könnte? Mischwälder. Meint auch Bundeswirtschaftsminister Rainer und denkt einen Schritt weiter.
15: Wenn wir dann die Mischwälder haben, dann müssen wir aber den weiteren Strang auch anschauen. Wir wollen ja unser Holz auch in die Nutzung bringen. Deshalb müssen wir die Nutzung unterstützen bei der Umstellung auf neue Baumarten. Das ist jetzt keine Aufgabe, die von heute auf morgen passieren muss. Die Bäume wachsen auch nicht von heute auf morgen, aber wir sollten die ganze Kette im Blick haben.
14: Sagt der Niederbayer im Interview. Rainer fordert außerdem weniger Bürokratie für die Waldbauern in der Region.
16: Der Blick in die Regionen mit unseren Niederbayern-Reportern. Landkreis Kelheim, aktuell.
17: Vor einiger Zeit gibt es eine wahre Serie von Opferstockaufbrüchen in der Region. Geht das jetzt schon wieder los? In Ziegenburg bricht jemand den Opferstock der Kirche auf. Mit dem Geld daraus verschwindet der Täter. Aber es hätte noch schlimmer kommen können. Ein zweiter Opferstock in der Nähe knackt der Unbekannte nicht. Vermutlich, weil ihn jemand gestört hat. Aus Ziegenburg, Adrian Heimal.
18: Neues aus der Politik.
19: Es ist wie eine Art Klassenausflug für unsere Landräte. Die Kommunalpolitiker sind seit gestern in Alzenau im Kreis Aschaffenburg. Hier findet die diesjährige bayerische Landrätetagung Tagung statt. Auch Landräte aus Niederbayern sind mit dabei und diskutieren fleißig mit. Themen bei der zweitägigen Konferenz sind unter anderem die Finanzsituation und der Einsatz von künstlicher Intelligenz in der Verwaltung. Aus der Nachrichtenredaktion Holger Beer.
16: Und jetzt maximal informiert über Deutschland und die Welt.
14: Nach knapp einem Jahr gibt es jetzt traurige Gewissheit. Ein vermisster 23-Jähriger wird tot aus dem Starnberger See geborgen. Der Student ist 2025 mit seinen Freunden auf einem Boot unterwegs gewesen und dabei untergegangen. Mehrere Suchaktionen bleiben erfolglos, bis gestern ein Taucher seine Leiche findet. SPD-Mitglieder streichen sich diese Tage rot im Kalender an. Am 16. und 17. Januar wird auf dem Bundesparteitag eine neue Spitze gewählt. Kandidaten gibt es aktuell noch keine. Ob SPD-Chef Klingbeil nach dem Rücktritt seiner Co-Chefin Bärbel Baas nochmal antritt, bleibt offen. Mexiko bereitet sich auf einen weiteren Hurricane vor. Der Sturm Trudy steuert über den Pazifik nämlich auf die mexikanische Küste zu. Forscher warnen vor Dauerregen und lebensbedrohlichen Überschwemmungen. Soweit unser News-Update. Mehr gibt's auf unserer Website und in der App.
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5: Ja, wunderbar sonniger Herbsttag. Zumindest da, wo sich der Nebel auflöst. Um die 17 Grad sind's heute. Morgen ähnlich, teils neblig, teils sonnig. Samstag, da ist nur wenig Sonne in Sicht und es regnet vereinzelt.
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5: Die B15 in Landshut zwischen dem Bahnhofsplatz und Landshut-Kupfereck staut sich aktuell. Hier braucht ihr circa eine Viertelstunde länger.
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5: Geblitzt wird zwischen Ergoldsbach und Unterunsbach am Berg in der 70er-Zone, auf der B15 in Gerammelkamm Richtung Taufkirchen und auf der B388 in Wolferding. Danke an Christian, Karl und Poldi fürs Bescheid geben. Wenn ihr an einem Blitzer vorbeikommt, dann meldet euch doch auch gern bei uns. Die Nummer ins Studio ist die 0800 14 15 800. Gute Fahrt!
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Hi Leute, Moritz hier. Habt ihr schon mal was von Börsenpartys gehört? Oder auch bei uns vielleicht von der Bierbörse? Das ist ein ziemlich cooles Konzept und geht folgendermaßen. Es geht ab wie an der Börse. Nur wird halt nicht mit Aktien gehandelt, sondern mit Drinks in der Bar. Beliebte Getränke, die sind teurer und steigen mit jeder weiteren Bestellung auch im Preis. Und genauso fallen aber auch ausgefallenere Drinks und werden also günstiger. Heißt, da rentiert es sich quasi auch mal was Neues auszuprobieren für ganz wenig Geld. Gibt's in der Londoner Bar jeden Mittwoch sogar. Ist gerade voll der Renner und geht auch total viral gerade. Und bei uns sind es eher die Bierbörsen, die da am Start sind. Aber Leute, war ja klar, dass es bei uns halt hier wieder nur ums Bier geht. 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

0: Es ist kurz vor 5, ihr hört Radio Galaxy und gemeinsam starten wir gleich in Richtung Feierabend mit Christo Cerandi, Good Old Days, der perfekte Soundtrack, um im Auto nach Hause zu fahren. Ich sag's euch, da kann man ein bisschen mittrommeln auf dem Autolenkrad. Außerdem ganz frisch mit reingekommen, Kamrat Love Sober, Hammernummer, wie wir das gewohnt sind von Kamrat. Gibt's gleich für euch auf die Ohren hier auf Radio Galaxy.
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3: Mit Lisa Grubwinkler. Stau gestern auf der A92 und der A3. Die Polizei führt an gleich drei Stellen Kontrollen durch. Beamte winken vor allem Lkw-Fahrer raus und prüfen die Ladungssicherheit. Mehr dazu weiß Lisa Giebes vom Polizeipräsidium Niederbayern.
4: Hintergrund war eine zweitägige Schulung, an der insgesamt 36 Einsatzkräfte teilgenommen haben. Am zweiten Tag, und das war eben gestern, ging es darum, das zuvor erlernte Wissen in der Praxis anzuwenden. Insgesamt wurden dabei rund 110 Fahrzeuge kontrolliert. Und bei 42 wurden Mängel bei der Ladungssicherung festgestellt.
3: Dabei ist die Ladungssicherung essentiell, wenn es um die Sicherheit auf den Straßen geht, so die Polizei.
5: Der Blick in die Regionen mit unseren Niederbayern-Reportern. Stadt Landshut, aktuell.
6: Aggressiv und betrunken? Den nehme ich lieber nicht mit, denkt sich gestern Abend ein Stadtbusfahrer. Der 17-Jährige findet die Entscheidung gar nicht lustig und geht auf den Busfahrer los. Ein anderer Fahrgast will helfen und wird auch vom Jugendlichen angegriffen. Dabei soll der Deutschrusse ein Messer zücken und drohen, ihn zu erstechen. Eine Polizeistreife nimmt den 17-Jährigen fest, ein Messer finden die Beamten aber nicht. Aus Landshut, Tamara Neuberger.
5: Landkreis Dingolfing-Landau, aktuell.
7: Menkhofen schafft sich ein Stückchen mehr Lebensqualität. Morgen wird der neue Bikepark eröffnet, der nächste Meilenstein im Freizeit- und Sportangebot der Gemeinde. Die Anlage soll Radlern aller Altersgruppen Freude bereiten. Aus Menkhofen, Emil Schmidt.
5: Und jetzt maximal informiert über Deutschland und die Welt.
3: Nach knapp einem Jahr gibt es jetzt traurige Gewissheit. Ein vermisster 23-Jähriger wird tot aus dem Starnberger See geborgen. Der Student ist 2025 mit seinen Freunden auf einem Boot unterwegs gewesen und dabei untergegangen. Mehrere Suchaktionen bleiben erfolglos, bis gestern ein Taucher seine Leiche findet. SPD-Mitglieder streichen sich diese Tage rot im Kalender an. Am 16. und 17. Januar wird auf dem Bundesparteitag eine neue Spitze gewählt. Kandidaten gibt es aktuell noch keine. Ob SPD-Chef Klingbeil nach dem Rücktritt seiner Co-Chefin Bärbel Baas nochmal antritt, bleibt offen. Mexiko bereitet sich auf einen weiteren Hurricane vor. Der Sturm Trudy steuert über den Pazifik, nämlich auf die mexikanische Küste zu. Forscher warnen vor Dauerregen und lebensbedrohlichen Überschwemmungen. Soweit unser News-Update. Mehr gibt's auf unserer Website und in der App.
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8: Einige hocken heute den ganzen Tag im Nebel, aber die meisten von uns genießen die Sonne. Das Ganze bei 15 bis 17 Grad. Zum Start ins Wochenende, auch morgens wieder sehr neblig. Wo sich der Nebel dann auflöst, kommt die Sonne durch.
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8: Ja, hier und da geht's natürlich ein bisschen mehr zu. Im Großen und Ganzen kommt ihr aber schon gut voran.
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8: Blitzer stehen gerade auf der B15 in Grammelkamm, wenn ihr Richtung Taufkirchen unterwegs seid, auf der B388 in Wolferding und zwischen Ergoldsbach und Unterunsbach am Berg in der 70er-Zone. Ihr habt auch was gesehen? Dann klingelt gern durch unter der 0800 14 15 800. Kommt gut an euer Ziel.
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0: an deutschen Bahnhöfen verbringt man ja meistens eigentlich nur so viel Zeit, wie auch unbedingt nur nötig ist. Aber es gibt offenbar auch bei uns ein paar Bahnhöfe, bei denen man sich richtig gerne aufhält. Zumindest bei uns in Bayern. Schönen Nachmittag wünsche ich euch. Moritz hier auf Radio Galaxy. Ja, einer davon steht tatsächlich bei uns in Bayern, genauer gesagt bei euch in Ansbach. Der Bahnhof ist jetzt nämlich zum Bahnhof des Jahres 2026 gekürt worden. Herzlichen Glückwunsch. Ja? Seit 6 Jahren wurde da ordentlich umgebaut für insgesamt 27 Millionen Euro. Na, euch geht's aber gut. Moderne Beleuchtung, geschwungene Holzbänke, insgesamt sehr viel Türkis und bepflanzte Sitzbereiche. Ja, und auch die Anbindungen an Busse und die Fahrräder hat anscheinend jetzt die Jury überzeugt. Naja, also vielleicht kann man das nächste Mal nach Ansbach schauen, sich den Bahnhof anschauen. Wobei, ich glaube, ich will trotzdem nicht lange da auf meinen Zug warten. Die Verspätung würde ich mir trotzdem gerne sparen.
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0: Hier ist Radio Galaxy um kurz vor 5:30 und Martin Garrix und Ed Sheeran bringen euch gleich noch sicher in Richtung Feierabend. Repeated ihre Nummer gleich bei uns in der Playlist. Außerdem dann Tiffany Harris ganz frisch mit dabei mit Find Me, Hammernummer, und New Religion von Bebe Rexha bringt euch gleich nochmal ein Power für euren Feierabend. Gleich hier auf Radio Galaxy, und ihr hört uns natürlich auch über die kostenlose Galaxy App.
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19: Mit Lisa Grubwinkler. Seit Jahrzehnten stehen die orangefarbenen Notrufsäulen neben unseren Autobahnen. Aber sie sind angezählt. Die zuständige Gesellschaft prüft jetzt, ob das System mit den Notrufsäulen noch eine Zukunft hat. Warum, sagt Josef Seebacher von der Autobahn GmbH.
20: Es hat zwei Gründe. Das eine ist, die Anrufe nehmen ganz, ganz stark ab. Und das zweite ist eine ganz praktische Geschichte. Die Komponenten, also das ist eine sehr alte Technik, diese Notrufsäulentechnik, die wird nicht mehr produziert. Also aktuell kann man gar keine neue Notrufsäulen mehr kaufen.
19: Das merken wir auch bei uns in der Region. An der sanierten A93 zwischen Saalhaupt und Regensburg Süd stehen keine Notrufsäulen mehr. Ob und wann das System überall im Land abgebaut wird, steht noch nicht fest.
21: Der Blick in die Regionen mit unseren Niederbayern-Reportern. Stadt Landshut, aktuell.
22: Ein bewaffneter Geisterradler ist gestern in der Luitpoldstraße unterwegs. Der Unbekannte fährt in die falsche Richtung. Ein anderer Biker muss deswegen ausweichen. Es kommt zum Streit. Plötzlich zückt der Geisterradler ein Pfefferspray und sprüht seinem Opfer ins Gesicht. Er bedroht ihn weiter und flüchtet schließlich. Zeugen, die den Vorfall gestern früh in der Luitpoldstraße beobachtet haben, sollen sich bei der Polizei melden. Aus Landshut, Johannes Stettner.
21: Landkreis Rottal-Inn, aktuell.
23: Ein 80-Jähriger aus Bad Birnbach macht denselben Fehler zweimal. Er fällt online auf Betrügereien. Schon vergangenes Jahr verliert er bei Anlagenbetrug mehrere 10.000 Euro. Der Rentner zeigt den Fall an und sucht sich einen Anwalt in den sozialen Medien. Dabei gerät er wieder am Betrüger und überweist einige tausend Euro an einen Fake-Anwalt. Recherchen der Polizei zeigen nämlich, die Kanzlei existiert nicht. Aus Bad Birnbach, Holger Bär.
21: Und jetzt maximal informiert über Deutschland und die Welt.
19: Bei einem schweren Unfall auf der A3 in Rheinland-Pfalz sind zwei Menschen gestorben. Jetzt gibt die Polizei bekannt, beide Opfer kommen aus Bayern. Die Männer können trotz Reanimationsmaßnahmen nicht mehr gerettet werden. In Arztpraxen, Apotheken und Krankenhäusern ist heute die IT gefragt. Grund sind Probleme bei der Anbindung ans Datennetz des Gesundheitswesens. Deswegen können unter anderem Rezepte nicht ausgestellt oder eingelöst werden. In Albanien gehen heute schon am dritten Tag in Folge junge Menschen auf die Straße. Teilweise mit Gewalt demonstrieren sie gegen die Regierung und gegen Missstände an den Hochschulen. Das Parlament in der albanischen Hauptstadt Tirana vertagt wegen der Proteste sogar eine Plenarsitzung. Soweit unser News-Update. Mehr gibt's in der App und auf der Website.
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0: Es ist deutlich besser als befürchtet heute. Nebel ist nur noch ganz vereinzelt zu sehen. Ansonsten sehr, sehr viel Sonnenschein heute bei um die 16 Grad. Der Freitag wird ähnlich. Samstag dann deutlich mehr Wolken und auch ein bisschen Regen.
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0: Hier und da läuft's gerade ein bisschen zäh. Vor allem auf der B15 in Landshut zwischen der Ruprechtstraße und Landshut-Kupfereck. Hier braucht ihr aktuell circa eine Viertelstunde länger.
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0: Poldi, Karl und Christian haben Blitzer gesehen. Und zwar auf der B15 in Grammelkamm, wenn ihr Richtung Taufkirchen unterwegs seid. Zwischen Ergoldsbach und Unterunsbach am Berg in der 70er-Zone. Und auf der B388 in Wolferding. Danke euch fürs Bescheid geben. Ihr habt auch noch irgendwo einen Blitzer stehen sehen? Dann schickt ihn uns gerne rein an die 0800 14 15 800. Gut und sichere Fahrt.
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0: Hi Leute, Moritz hier. Und Social Media ist jetzt schon voll mit Special Halloween Sachen. Zum Beispiel einen Drink, den es jetzt bei Burger King gibt. Habt ihr heute früh gehört bei uns im Trend Update in der Morning Show mit Max.
1: Die Fastfood-Kette hat sich nämlich einen neuen Gruseldrink ausgedacht, den Vampire's Bite. Klingt erstmal gefährlich, ist aber vor allem süß und sauer. Es handelt sich um Sprite, Erdbeersirup, was dann so verläuft wie Blut und, jetzt kommt's, ein essbarer, süß-saurer Fruchtgummistrohhalm. Serviert wird das Ganze stilecht im Vampirbecher mit Fledermäusen. Ob's den Vampire's Bite auch beim Burger King bei uns in Deutschland geben wird, ist aktuell noch nicht bekannt. Aber ich glaube, ich würde ihn auf jeden Fall probieren.
0: Ja, ich auch. Ey, das klingt richtig, richtig gut. Und euer Trend-Update, das bekommt ihr natürlich auch morgen wieder um 6:15 und 8:15 nur hier auf Radio Galaxy.

0: Es ist kurz vor 6, ihr hört Radio Galaxy mit Moritz und ich verabschiede mich jetzt auch in meinen Feierabend. Ich hoffe, ihr seid schon angekommen. Passend dazu haben wir gleich ganz entspannten Sound für euch in der Playlist Save My Love, die ganz neue von Kygo, Khaled und Griffin. Außerdem Alex Warren, brandneu bei uns in der Playlist. Emerald Eyes heißt seine neue Nummer, auch ein richtiger Banger geworden und auf Social Media auch schon der totale Hit. Gibt's gleich für euch auf die Ohren, direkt nach den Nachrichten hier auf Radio Galaxy.
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3: Mit Lisa Grubwinkler. Borkenkäfer, Trockenheit und teilweise sogar Brände. Niederbayerns Wälder kämpfen aktuell gegen einige Probleme an. Eine Maßnahme, die helfen könnte? Mischwälder. Meint auch Bundeswirtschaftsminister Rainer und denkt einen Schritt weiter.
4: Wenn wir dann die Mischwälder haben, dann müssen wir aber den weiteren Strang auch anschauen. Wir wollen ja unser Holz auch in die Nutzung bringen. Deshalb müssen wir die Nutzung unterstützen bei der Umstellung auf neue Baumarten. Das ist jetzt keine Aufgabe, die von heute auf morgen passieren muss. Die Bäume wachsen auch nicht von heute auf morgen, weil wir sollten die ganze Kette im Blick haben.

0: Sagte Niederbayer im Interview. Rainer fordert außerdem weniger Bürokratie für die Waldbauern in der Region.
1: Der Blick in die Regionen mit unseren Niederbayern-Reportern. Stadt Landshut, aktuell.
2: Viel Betrieb heute Nacht in der Klinik Landshut Mitte. Gegen Mitternacht rücken Polizei und Feuerwehr an, weil jemand ohne Grund einen Feuermelder einschlägt. Kurz darauf, gegen 2 Uhr, kommt die Polizei wieder. Klinikmitarbeiter halten einen 58-Jährigen fest. Der Mann hat einen Feuermelder eingeschlagen und wollte flüchten. Ob er auch Grund für den ersten Alarm war, wird jetzt ermittelt. Aus Landshut, Tamara Neuberger.
1: Die Wirtschaft in der Region.
3: Bauunternehmen reiben sich im August die Hände. Es läuft gut in der Baubranche. Insgesamt liegt der Umsatz bei über 350 Millionen Euro. Das sind rund 30 Millionen mehr als noch im Vorjahreszeitraum. Auch bei der Auftragslage schaut's besser aus als noch 2025. Projekte für über 260 Millionen Euro stehen an. Das meiste Geld wird aktuell im gewerblichen Tiefbau geholt. Aus der Wirtschaftsredaktion Lorenz Gruber.
1: Und jetzt maximal informiert über Deutschland und die Welt.
0: Bei einem schweren Unfall auf der A3 in Rheinland-Pfalz sind 2 Menschen gestorben. Jetzt gibt die Polizei bekannt, beide Opfer kommen aus Bayern. Die Männer können trotz Reanimationsmaßnahmen nicht mehr gerettet werden. In Arztpraxen, Apotheken und Krankenhäusern ist heute die IT gefragt. Grund sind Probleme bei der Anbindung ans Datennetz des Gesundheitswesens. Deswegen können unter anderem Rezepte nicht ausgestellt oder eingelöst werden. In Albanien gehen heute schon am 3. Tag in Folge junge Menschen auf die Straße. Teilweise mit Gewalt demonstrieren sie gegen die Regierung und gegen Missstände an den Hochschulen. Das Parlament in der albanischen Hauptstadt Tirana vertagt wegen der Proteste sogar eine Plenarsitzung. Soweit unser News-Update. Mehr gibt's in der App und auf der Website.
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5: Auch wenn's hier und da noch ein bisschen neblig ist, größtenteils schaut's sehr gut aus. Sonne-Wolken-Mix heute bei 17 Grad in der Spitze. Morgen, selbes Spiel.
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5: Auf der B15 in Landshut zwischen dem Bahnhofsplatz und Landshut-Kupfereck staut sich's immer noch. Hier braucht ihr aktuell 15 Minuten länger.
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5: Blitze haben wir gerade zwischen Ergoldsbach und Unterunsbach am Berg in der 70er-Zone, auf der B388 in Wolferding und auf der B15 in Grammelkamm, wenn ihr Richtung Taufkirchen unterwegs seid. Wenn ihr noch was seht, dann schreibt uns gerne WhatsApp an die 0800 14 15 800. Kommt gut an!
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15: Ja, wunderbar sonniger Herbsttag. Zumindest da, wo sich der Nebel auflöst. Um die 17 Grad sind's heute. Morgen ähnlich, teils neblig, teils sonnig. Samstag, da ist nur wenig Sonne in Sicht und es regnet vereinzelt.
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15: Keine Hindernisse im Verkehr.
17: Blitzer.
15: Geblitzt wird zwischen Ergoldsbach und Unterunsbach am Berg in der 70er-Zone, auf der B15 in Gerammelkamm Richtung Taufkirchen und auf der B388 in Wolferding. Danke an Christian, Karl und Poldi fürs Bescheid geben. Wenn ihr an einem Blitzer vorbeikommt, dann meldet euch doch auch gern bei uns. Die Nummer ins Studio ist die 0800 14 15 800. Gute Fahrt!
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2: Mit Lisa Grubwinkler. Seit Jahrzehnten stehen die orangefarbenen Notrufsäulen neben unseren Autobahnen. Aber sie sind angezählt. Die zuständige Gesellschaft prüft jetzt, ob das System mit den Notrufsäulen noch eine Zukunft hat. Warum, sagt Josef Seebacher von der Autobahn GmbH.
3: Es hat zwei Gründe. Das eine ist, die Anrufe nehmen ganz, ganz stark ab. Und das zweite ist eine ganz praktische Geschichte. Die Komponenten, also das ist eine sehr alte Technik, diese Notrufsäulentechnik, die wird nicht mehr produziert. Also aktuell kann man gar keine neue Notrufsäulen mehr kaufen.
2: Das merken wir auch bei uns in der Region. An der sanierten A93 zwischen Saalhaupt und Regensburg Süd stehen keine Notrufsäulen mehr. Ob und wann das System überall im Land abgebaut wird, steht noch nicht fest.
4: Der Blick in die Regionen mit unseren Niederbayern-Reportern. Landkreis Rottal-Inn aktuell.
5: Ein 80-Jähriger aus Bad Birnbach macht denselben Fehler zweimal. Er fällt online auf Betrügereien. Schon vergangenes Jahr verliert er bei Anlagenbetrug mehrere 10.000 Euro. Der Rentner zeigt den Fall an und sucht sich einen Anwalt in den sozialen Medien. Dabei gerät er wieder am Betrüger und überweist einige tausend Euro an einen Fake-Anwalt. Recherchen der Polizei sagen nämlich, die Kanzlei existiert nicht. Aus Bad Birnbach, Holger Beer.
4: Landkreis Dingolfing-Landau, aktuell.
6: Menkhofen schafft sich ein Stückchen mehr Lebensqualität. Morgen wird der neue Bikepark eröffnet. Der nächste Meilenstein im Freizeit- und Sportangebot der Gemeinde. Die Anlage soll Radlern aller Altersgruppen Freude bereiten. Aus Menkhofen, Emil Schmidt.
4: Und jetzt maximal informiert über Deutschland und die Welt.
2: In Brüssel beginnt heute der EU-Gipfel. Mit Blick auf die Haushaltsverhandlungen zeigt sich Bundeskanzler Merz aber skeptisch. Laut ihm fehlt Einigkeit im Rat. Merz selbst ist dafür, den EU-Haushalt deutlich zu reduzieren. Deutschlands Notfallversorgung soll besser werden. Deswegen beschließt der Bundestag eine neue Reform. Laut der sollen die 112 und die ärztliche Bereitschaftsnummer 116, 117 miteinander verzahnt werden. Je nach Dringlichkeit kommen Patienten dann zum Arzt oder in die Notaufnahme. Höhenflug für die Mehlschwalbe. Sie ist der Vogel des Jahres 2027. Bei einer Online-Abstimmung voten fast die Hälfte aller Teilnehmer für die Mehlschwalbe. Der Vogel gilt in Deutschland als gefährdet, unter anderem weil geeignete Nistplätze fehlen. Soweit unser News-Update. 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

0: 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So sieht's heute aus.
1: Heute Nacht sehen wir die Sterne und es bleibt überwiegend trocken. Morgen zuerst hier und da etwas Nebel, sonst viel Sonnenschein. Am Samstag viele dichte Wolken, hier und da bringen die Regen mit.
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3: Auf den Straßen schaut's richtig gut aus, ihr habt freie Fahrt.
4: Blitzer
3: stehen gerade auf der B15 in Grammelkamm, wenn ihr Richtung Taufkirchen unterwegs seid, auf der B388 in Wolferding und zwischen Ergoldsbach und Unteruntzbach am Berg in der 70er-Zone. Ihr habt auch was gesehen? Dann klingelt gern durch unter der 0800 14 15 800. Kommt gut an euer Ziel.
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3: 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So sieht's heute aus.
4: Eine sternenklare und trockene Nacht wird das. Morgen gibt's hier und da etwas Nebel. Wo der sich auflöst, scheint die Sonne und es wird richtig mild. Der Samstag dann grau in grau mit ein paar Regenschauern.
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2: Ich bin Gregor Jose Moser. Bisher können Frauen im Alter von 50 bis 75 Jahren am Brustkrebs-Screening teilnehmen. Künftig soll es auch für jüngere Frauen ab 45 Jahren eine Kassenleistung werden. Das hat der gemeinsame Bundesausschuss entschieden. Ursula Winkler berichtet.
3: Brustkrebs ist die häufigste Krebsart bei Frauen. Mit dem Mammographieverfahren können Knoten in der Brust schon in einem sehr frühen Stadium entdeckt werden, oft bevor man sie ertasten kann. Frauen ab 50 bekommen bereits alle 2 Jahre eine Einladung zu der Untersuchung, künftig auch Jüngere. Läuft alles nach Plan, können Frauen ab 45 ab August im nächsten Jahr Termine wahrnehmen. Voraussichtlich ab 2028 werden sie dann auch regelmäßig persönlich zu den Screenings eingeladen.
2: Bundeswirtschaftsministerin Reiche muss ein Instagram-Video vorerst löschen. Das Bundesverfassungsgericht hat einem Eilantrag der Linken stattgegeben. In dem Video vom 23. September, kurz nach dem Wahlsieg der Linken in Berlin, hatte Reiche gewarnt, es sei gefährlich für den Investitionsstandort Deutschland, wenn eine Partei über Enteignung spreche. Die Linke sieht darin eine Verletzung des Neutralitätsgebots, weil die CDU-Politikerin Reiche das Video auf dem offiziellen Account des Wirtschaftsministeriums veröffentlicht hatte. Die Erschießung eines zum Tode verurteilten Attentäters im US-Bundesstaat Texas soll nun doch nicht online übertragen werden. Präsident Trump hat das damit begründet, dass viele Menschen lieber nicht zusehen wollen würden, wie der Mann sterbe. Verteidigungsminister Hegseth hatte vergangene Woche eine Übertragung angekündigt und das mit einer abschreckenden Wirkung erklärt. Der Bahnhof in Ansbach ist Bahnhof des Jahres 2026. Das hat das Verkehrsbündnis Allianz pro Schiene mitgeteilt. Die Jury lobt die helle, freundliche Atmosphäre nach dem mehrjährigen Umbau sowie die gute Anbindung mit Bus, Auto und Fahrrad. Der Freistaat Bayern hat den barrierefreien Ausbau mit mehr als 20 Millionen Euro gefördert.
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4: Heute Nacht sehen wir die Sterne und es bleibt überwiegend trocken. Morgen zuerst hier und da etwas Nebel, sonst viel Sonnenschein. Am Samstag viele dichte Wolken, hier und da bringen die Regen mit.
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0: 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So sieht's heute aus.
1: Eine sternenklare und trockene Nacht wird das. Morgen gibt's hier und da etwas Nebel. Wo der sich auflöst, scheint die Sonne und es wird richtig mild. Der Samstag dann grau in grau mit ein paar Regenschauern.
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2: Ich bin Gregor Jose Moser. Eine App als digitale Brieftasche, in der zum Beispiel der Personalausweis abgespeichert werden kann. Darüber sollen sich Bürger ab kommendem Januar im Internet ausweisen können, wie der Bundestag beschlossen hat. Mehr von Tine Klimach.
3: Der digitale Ausweis soll es möglich machen, online ein neues Bankkonto zu eröffnen, einen Handyvertrag zu schließen oder ein Auto anzumieten. Deutschland setzt damit eine EU-Verordnung um. Außerdem sollen ältere Menschen künftig keinen neuen Personalausweis mehr beantragen müssen. Wer bei der Beantragung seines letzten Personalausweises 70 Jahre oder älter war, soll ihn unbegrenzt weiter nutzen dürfen. Und Reisepassinhaber müssen bei einem Umzug nicht mehr zum Amt, um den Wohnort umtragen zu lassen.
2: Im Streit um ein Instagram-Video von Bundeswirtschaftsministerin Reiche hat die Linke am Bundesverfassungsgericht einen Erfolg erzielt. Die Ministerin und CDU-Politikerin muss das Video zunächst entfernen, entschied das höchste deutsche Gericht und gab damit einem Eilantrag der Linken statt. In dem Video hatte Reiche vor einer Enteignungspolitik der Linken gewarnt. Auf dem offiziellen Account des Wirtschaftsministeriums trotz des Neutralitätsgebots. Die Erschießung eines zum Tode verurteilten Attentäters im US-Bundesstaat Texas soll nun doch nicht online übertragen werden. Präsident Trump hat das damit begründet, dass viele Menschen lieber nicht zusehen wollen würden, wie der Mann sterbe. Verteidigungsminister Hegseth hatte vergangene Woche eine Übertragung angekündigt und das mit einer abschreckenden Wirkung erklärt. Patientinnen und Patienten sollen im Notfall künftig zielgenauer und besser versorgt werden. Dazu hat der Bundestag eine Reform der Notfallversorgung beschlossen. Künftig soll in einer fachlichen Ersteinschätzung telefonisch oder vor Ort festgelegt werden, welche Hilfe jemand braucht. Die Telefonnummer 112 und die ärztliche Bereitschaftsnummer 116 117 sollen dafür eng verknüpft werden.
1: 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So sieht's heute aus.
4: Um die 5 Grad sind's aktuell. Morgen früh liegt wieder sehr viel Nebel über Niederbayern. Sobald er sich auflöst, wird's dann wunderbar sonnig und warm bei bis zu 19 Grad.
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1: Langsam zieht wieder Nebel auf. 3 bis 7 Grad sind's heute Nacht. Ja, und neblig trüb starten wir auch morgen. Später, da kommt dann aber wieder die Sonne durch bei 19 Grad in der Spitze.
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2: Ich bin Yves Simon. Langsam aber sicher nimmt die Digitalisierung auch bei uns in Deutschland an Fahrt auf. Der Personalausweis, der soll ab Januar auch auf unserem Smartphone verfügbar sein. Der Bundestag hat die Einführung der sogenannten digitalen Brieftasche beschlossen, in der eben zum Beispiel auch der Perso abgespeichert werden kann. Mit der DU-App soll man sich im Netz einfacher ausweisen können. Perspektivisch soll auch in der analogen Welt der Ausweis auf dem Handy dann ausreichend sein. Bisher können Frauen erst ab 50 am Brustkrebs-Screening teilnehmen. Künftig soll das schon ab 45 Jahren eine Kassenleistung werden. Das hat der gemeinsame Bundesausschuss beschlossen. Ursula Winkler berichtet.
3: Brustkrebs ist die häufigste Krebsart bei Frauen. Mit dem Mammographieverfahren können Knoten in der Brust schon in einem sehr frühen Stadium entdeckt werden, oft bevor man sie ertasten kann. Frauen ab 50 bekommen bereits alle 2 Jahre eine Einladung zu der Untersuchung, künftig auch Jüngere. Läuft alles nach Plan, können Frauen ab 45 ab August im nächsten Jahr Termine wahrnehmen.
2: Bundeswirtschaftsministerin Reiche muss ein Instagram-Video wieder löschen. Das Bundesverfassungsgericht hat einem Eilantrag der Linken stattgegeben. In dem Video vom 23. September, also kurz nach dem Wahlsieg der Linken in Berlin, da hatte Reiche gewarnt, dass es doch gefährlich wäre für den Investitionsstandort Deutschland, wenn eine Partei über Enteignung sprechen würde. Die Linken findet das nicht so lustig. Sie sieht darin eine Verletzung des Neutralitätsgebots, vor allem weil die CDU-Politikerin Reiche das Video auf dem offiziellen Account des Wirtschaftsministeriums veröffentlicht hatte. Wie kann der Bürokratieabbau bei uns in Bayern gelingen? Fast 200 Vorschläge dafür hat jetzt eine Kommission des Landtags vorgelegt. Nach gut 2 Jahren Arbeit schlägt sie unter anderem vor, einzelne Ämter einfach abzuschaffen oder zusammenzulegen oder auch Gemeinden zu größeren Verwaltungsgemeinschaften zu bündeln. Außerdem spricht sie sich für mehr Digitalisierung und KI-Einsatz in der Verwaltung aus.
1: 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So sieht's heute aus.
4: Um die 5 Grad sind's aktuell. Morgen früh liegt wieder sehr viel Nebel über Niederbayern. Sobald der sich auflöst, wird's dann wunderbar sonnig und warm bei bis zu 19 Grad.
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2: Ich bin Yves Simon. Langsam aber sicher nimmt die Digitalisierung auch bei uns in Deutschland an Fahrt auf. Der Personalausweis, der soll ab Januar auch auf unserem Smartphone verfügbar sein. Der Bundestag hat die Einführung der sogenannten digitalen Brieftasche beschlossen, in der eben zum Beispiel auch der Perso abgespeichert werden kann. Mit der DU-App soll man sich im Netz einfacher ausweisen können. Perspektivisch soll auch in der analogen Welt der Ausweis auf dem Handy dann ausreichend sein. Bisher können Frauen erst ab 50 am Brustkrebs-Screening teilnehmen. Künftig soll das schon ab 45 Jahren eine Kassenleistung werden. Das hat der gemeinsame Bundesausschuss beschlossen. Ursula Winkler berichtet.
3: Brustkrebs ist die häufigste Krebsart bei Frauen. Mit dem Mammographieverfahren können Knoten in der Brust schon in einem sehr frühen Stadium entdeckt werden, oft bevor man sie ertasten kann. Frauen ab 50 bekommen bereits alle 2 Jahre eine Einladung zu der Untersuchung, künftig auch Jüngere. Läuft alles nach Plan, können Frauen ab 45 ab August im nächsten Jahr Termine wahrnehmen.
2: Bundeswirtschaftsministerin Reiche muss ein Instagram-Video wieder löschen. Das Bundesverfassungsgericht hat einem Eilantrag der Linken stattgegeben. In dem Video vom 23. September, also kurz nach dem Wahlsieg der Linken in Berlin, da hatte Reiche gewarnt, dass es doch gefährlich wäre für den Investitionsstandort Deutschland, wenn eine Partei über Enteignung sprechen würde. Die Linken findet das nicht so lustig. Sie sieht darin eine Verletzung des Neutralitätsgebots, vor allem weil die CDU-Politikerin Reiche das Video auf dem offiziellen Account des Wirtschaftsministeriums veröffentlicht hatte. Wie kann der Bürokratieabbau bei uns in Bayern gelingen? Fast 200 Vorschläge dafür hat jetzt eine Kommission des Landtags vorgelegt. Nach gut 2 Jahren Arbeit schlägt sie unter anderem vor, einzelne Ämter einfach abzuschaffen oder zusammenzulegen oder auch Gemeinden zu größeren Verwaltungsgemeinschaften zu bündeln. Außerdem spricht sie sich für mehr Digitalisierung und KI-Einsatz in der Verwaltung aus.
1: 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So sieht's heute aus.
4: Langsam zieht wieder Nebel auf. 3 bis 7 Grad sind's heute Nacht. Ja, und neblig trüb starten wir auch morgen. Später, da kommt dann aber wieder die Sonne durch bei 19 Grad in der Spitze.
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2: Ich bin Yves Simon. Wer raucht, muss voraussichtlich ab dem kommenden Jahr mehr Geld für seine Sucht einplanen. Der Bundestag befasst sich jetzt gerade am Abend mit einem Gesetzentwurf, wonach die Steuer auf Tabakprodukte angehoben werden soll. Eine Schachtel Zigaretten könnte dann bald mehr als 10 Euro kosten und auch die Preise für Vapes sollen deutlich rauf. Aus Berlin, Ronny Thorau.
3: Die Tabaksteuerreform wurde da auf der Zielgeraden, gerade auch für Vapor, nochmal deutlich verschärft. Ursprünglich sollten die Preise für den Milliliter Liquid um 1 Cent pro Jahr steigen. Jetzt sind es mehrere Cent pro Jahr. Man kann das so umrechnen. Im Moment kosten viele E-Zigarettenflüssigkeiten so 12 Euro. Das rechnen Branchenvertreter so vor. Und bis zum Jahr 2030 würde das dann auf rund 15 Euro steigen.
2: US-Präsident Trump lenkt ein, er hat die geplante Live-Übertragung einer Hinrichtung im US-Bundesstaat Texas doch noch gestoppt, nach massiver Kritik. Zuvor hatte Verteidigungsminister Hegseth die Übertragung mit einer abschreckenden Wirkung begründet. International allerdings hat das für Entsetzen und heftige Kritik gesorgt. Die SPD stellt sich nach dem Rücktritt von Bärbel Baas neu auf. Sie war ja neben Lars Klingbeil Co-Vorsitzende bei den Sozialdemokraten. Inzwischen steht auch der Zeitplan. Für Mitte Januar ist jetzt ein Bundesparteitag in Bremen angesetzt. Da soll dann nicht nur über die vakante Stelle von Bärbel Baas abgestimmt werden, sondern auch über Lars Klingbeil. Der hat bisher noch offen gelassen, ob er überhaupt noch mal antritt. An der Doppelspitze an sich will die Partei aber festhalten. In der Fußball-Europa League ist der heutige Spieltag beendet. Hoffenheim hat mit 2:3 daheim gegen Beşiktaş Istanbul verloren. Schon am frühen Abend hatte Leverkusen dafür deutlich gewonnen mit 4:0 beim tschechischen Club Lech Posen. Conference League ist auch noch gespielt worden. Da hat Freiburg einen knappen 3:2 Sieg bei Jablonec eingefahren. Das ist auch ein tschechisches Team.
1: 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So sieht's heute aus.
4: Um die 5 Grad sind's aktuell. Morgen früh liegt wieder sehr viel Nebel über Niederbayern. Sobald der sich auflöst, wird's dann wunderbar sonnig und warm bei bis zu 19 Grad.
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2: Ich bin Yves Simon. Wer raucht, muss voraussichtlich ab dem kommenden Jahr mehr Geld für seine Sucht einplanen. Der Bundestag befasst sich jetzt gerade am Abend mit einem Gesetzentwurf, wonach die Steuer auf Tabakprodukte angehoben werden soll. Eine Schachtel Zigaretten könnte dann bald mehr als 10 Euro kosten und auch die Preise für Vapes sollen deutlich rauf. Aus Berlin, Ronny Thorau.
3: Die Tabaksteuerreform wurde da auf der Zielgeraden, gerade auch für Vapor, nochmal deutlich verschärft. Ursprünglich sollten die Preise für den Milliliter Liquid um einen Cent pro Jahr steigen. Jetzt sind es mehrere Cent pro Jahr. Man kann das so umrechnen. Im Moment kosten viele E-Zigarettenflüssigkeiten so 12 Euro. Das rechnen Branchenvertreter so vor. Und bis zum Jahr 2030 würde das dann auf rund 15 Euro steigen.
2: US-Präsident Trump lenkt ein, er hat die geplante Live-Übertragung einer Hinrichtung im US-Bundesstaat Texas doch noch gestoppt, nach massiver Kritik. Zuvor hatte Verteidigungsminister Hegseth die Übertragung mit einer abschreckenden Wirkung begründet. International allerdings hat das für Entsetzen und heftige Kritik gesorgt. Die SPD stellt sich nach dem Rücktritt von Bärbel Baas neu auf. Sie war ja neben Lars Klingbeil Co-Vorsitzende bei den Sozialdemokraten. Inzwischen steht auch der Zeitplan. Für Mitte Januar ist jetzt ein Bundesparteitag in Bremen angesetzt. Da soll dann nicht nur über die vakante Stelle von Bärbel Baas abgestimmt werden, sondern auch über Lars Klingbeil. Der hat bisher noch offen gelassen, ob er überhaupt nochmal antritt. An der Doppelspitze an sich will die Partei aber festhalten. In der Fußball-Europa League ist der heutige Spieltag beendet. Hoffenheim hat mit 2:3 daheim gegen Beşiktaş Istanbul verloren. Schon am frühen Abend hatte Leverkusen dafür deutlich gewonnen mit 4:0 beim tschechischen Club Lech Posen. Conference League ist auch noch gespielt worden. Da hat Freiburg einen knappen 3:2 Sieg bei Jablonec eingefahren. Das ist auch ein tschechisches Team.
1: 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So sieht's heute aus.
4: Langsam zieht wieder Nebel auf. 3 bis 7 Grad sind's heute Nacht. Ja, und neblig trüb starten wir auch morgen. Später, da kommt dann aber wieder die Sonne durch bei 19 Grad in der Spitze.
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2: Ich bin Christoph Kreis. Ausweisen ganz einfach mit dem Smartphone. Das soll ab dem kommenden Jahr möglich sein, denn der Bundestag hat die digitale Brieftasche beschlossen. Für das Handy gibt's dann die DU-App und darauf kann man den Personalausweis abspeichern, später dann auch den Führerschein. Dann braucht's bei Behörden oder Vertragspartnern keine Plastikkarte mehr. Im Streit um ein Instagram-Video von Bundeswirtschaftsministerin Katharina Reiche hat die Linke am Bundesverfassungsgericht einen Erfolg erzielt. Die Ministerin muss das Video zunächst entfernen. Das höchste deutsche Gericht in Karlsruhe gab damit einem Eilantrag der Linken statt, Ursula Winkler berichtet.
3: Das Video zeigt eine Rede von Wirtschaftsministerin Reiche. Es wurde auf dem Insta-Kanal ihres Ministeriums geteilt, kurz nach dem Wahlsieg der Linken in Berlin. Reiche warnt darin, es sei gefährlich für den Investitionsstandort Deutschland, dass eine Partei über Enteignung spreche und Antisemitismus offen lebe. Reiche muss das Video jetzt löschen, bis die Klage richtig verhandelt wurde. Je nach Ausgang des Verfahrens darf das Video dann wieder veröffentlicht werden oder auch nicht.
2: Der Bahnhof in Ansbach ist der Bahnhof des Jahres 2026. Das hat das Verkehrsbündnis Allianz pro Schiene mitgeteilt. Die Jury lobte die helle, freundliche Atmosphäre nach dem mehrjährigen Umbau sowie die gute Anbindung mit Bus, Auto und Fahrrad. Der Freistaat Bayern hat den barrierefreien Ausbau in Ansbach mit mehr als 20 Millionen Euro gefördert. In der Fußball-Europa League hat Bayer Leverkusen mit 4:0 beim polnischen Club Lech Posen gewonnen. Hoffenheim hat mit 2:3 daheim gegen Beşiktaş Istanbul verloren. Und in der Conference League hat Freiburg einen knappen 3:2 Sieg bei Jablonec in Tschechien eingefahren.
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4: Dichter Nebel liegt auf den Straßen und er hält sich heute auch wieder etwas länger. Ab Mittag wird's dann aber deutlich schöner. Ganz viel Sonnenschein für den Freitag bei um die 16 Grad.
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2: Ich bin Christoph Kreis. Ausweisen ganz einfach mit dem Smartphone. Das soll ab dem kommenden Jahr möglich sein, denn der Bundestag hat die digitale Brieftasche beschlossen. Für das Handy gibt's dann die DU-App und darauf kann man den Personalausweis abspeichern, später dann auch den Führerschein. Dann braucht's bei Behörden oder Vertragspartnern keine Plastikkarte mehr. Im Streit um ein Instagram-Video von Bundeswirtschaftsministerin Katharina Reiche hat die Linke am Bundesverfassungsgericht einen Erfolg erzielt. Die Ministerin muss das Video zunächst entfernen. Das höchste deutsche Gericht in Karlsruhe gab damit einem Eilantrag der Linken statt. Ursula Winkler berichtet.
3: Das Video zeigt eine Rede von Wirtschaftsministerin Reiche. Es wurde auf dem Insta-Kanal ihres Ministeriums geteilt, kurz nach dem Wahlsieg der Linken in Berlin. Reiche warnt darin, es sei gefährlich für den Investitionsstandort Deutschland, dass eine Partei über Enteignung spreche und Antisemitismus offen lebe. Reiche muss das Video jetzt löschen, bis die Klage richtig verhandelt wurde. Je nach Ausgang des Verfahrens darf das Video dann wieder veröffentlicht werden oder auch nicht.
2: Der Bahnhof in Ansbach ist der Bahnhof des Jahres 2026. Das hat das Verkehrsbündnis Allianz pro Schiene mitgeteilt. Die Jury lobte die helle, freundliche Atmosphäre nach dem mehrjährigen Umbau sowie die gute Anbindung mit Bus, Auto und Fahrrad. Der Freistaat Bayern hat den barrierefreien Ausbau in Ansbach mit mehr als 20 Millionen Euro gefördert. In der Fußball-Europa League hat Bayer Leverkusen mit 4:0 beim polnischen Club Lech Posen gewonnen. Hoffenheim hat mit 2:3 daheim gegen Beşiktaş Istanbul verloren. Und in der Conference League hat Freiburg einen knappen 3:2 Sieg bei Jablonec in Tschechien eingefahren.
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4: Es geht rein in den Freitag. Der Morgen schaut noch nicht so ganz vielversprechend aus. Aber sobald sich der Nebel verzieht, bekommen wir einen traumhaft sonnigen Herbsttag. Das Ganze bei 13 bis 19 Grad.
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0: Höhe. Die meisten Raucher dürften ihrem Laster aber trotz der Erhöhung treu bleiben, glauben Suchtexperten. Bundeswirtschaftsministerin Reiche muss ein Instagram-Video, in dem sie der Linkspartei Antisemitismus vorgeworfen hatte, vorerst offline nehmen. Das hat das Bundesverfassungsgericht in Karlsruhe entschieden. Durch die Verbreitung des Videos drohe der Linken ein Nachteil im politischen Wettbewerb, so die Richter. Ob Reiche auch gegen das Neutralitätsgebot des Staates verstoßen hat, wird zu einem späteren Zeitpunkt entschieden. Der frühere Staatschef Venezuelas Nicolas Maduro hat bei einer Anhörung vor einem New Yorker Gericht die von den USA gegen ihn erhobenen Vorwürfe zurückgewiesen. Er soll während seiner Präsidentschaft mehrere US-Bürger in venezolanischen Gefängnissen gefoltert haben. Im Januar hatte das US-Militär Maduro in einer spektakulären Nacht- und Nebelaktion aus Venezuela entführt und in die USA gebracht. Drei Bundesliga-Teams waren heute international im Einsatz, jeweils in der Europa League. Gewann Bayer Leverkusen bei Lech Posen in Polen mit 4:0. Hoffenheim unterlag zu Hause Beşiktaş Istanbul mit 2:3. In der Conference League setzte sich der aktuelle Bundesliga-Tabellenführer Freiburg mit 3:2 gegen Jablonec aus Tschechien durch.
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2: Dichter Nebel liegt auf den Straßen und er hält sich heute auch wieder etwas länger. Ab Mittag wird's dann aber deutlich schöner. Ganz viel Sonnenschein für den Freitag bei um die 16 Grad.
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2: Ich bin Christoph Kreis. Rauchen und Vapen wird bald noch teurer. Der Bundestag hat am Abend eine schrittweise Erhöhung der Tabaksteuer beschlossen. Bis 2030 steigt sie jährlich. Beispielsweise eine 20er-Schachtel Zigaretten wird am Ende rund 4 Euro teurer sein als aktuell. Der Staat rechnet mit zusätzlichen Einnahmen in Milliardenhöhe. Die meisten Raucher dürften ihrem Laster aber trotz der Erhöhung treu bleiben, glauben Suchtexperten. Bundeswirtschaftsministerin Reiche muss ein Instagram-Video, in dem sie der Linkspartei Antisemitismus vorgeworfen hatte, vorerst offline nehmen. Das hat das Bundesverfassungsgericht in Karlsruhe entschieden. Durch die Verbreitung des Videos drohe der Linken ein Nachteil im politischen Wettbewerb, so die Richter. Ob Reiche auch gegen das Neutralitätsgebot des Staates verstoßen hat, wird zu einem späteren Zeitpunkt entschieden. Der frühere Staatschef Venezuelas Nicolas Maduro hat bei einer Anhörung vor einem New Yorker Gericht die von den USA gegen ihn erhobenen Vorwürfe zurückgewiesen. Er soll während seiner Präsidentschaft mehrere US-Bürger in venezolanischen Gefängnissen gefoltert haben. Im Januar hatte das US-Militär Maduro in einer spektakulären Nacht- und Nebelaktion aus Venezuela entführt und in die USA gebracht. 3 Bundesliga-Teams waren heute international im Einsatz, jeweils in der Europa League. Gewann Bayer Leverkusen bei Lech Posen in Polen mit 4:0. Hoffenheim unterlag zu Hause Beşiktaş Istanbul mit 2:3. In der Conference League setzte sich der aktuelle Bundesliga-Tabellenführer Freiburg mit 3:2 gegen Jablonec aus Tschechien durch.
1: Galaxy Wetter. So sieht's heute aus.
3: Es geht rein in den Freitag. Der Morgen schaut noch nicht so ganz vielversprechend aus. Aber sobald sich der Nebel verzieht, bekommen wir einen traumhaft sonnigen Herbsttag. Das Ganze bei 13 bis 19 Grad.
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